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3: Ja, ist gut, die Herrschaften. Jetzt kommen wir zur Band, die 50 Pfennig. Das ist eine Band aus Norddeutschland und die machen plattdeutschen Elektro-Hip-Hop. Das hört sich erstmal komisch an und das hört sich später auch noch komisch an. Das kann ich euch versagen. Und jetzt kommen wir mit einem Song, der heißt Disco Dance. Da geht es darum, dass wir Feierreihe im Schuppen haben. Und dann machen wir Smoothie und das Singers und alles Mögliche. Hört es euch an. Viel Spaß mit den 50 Pfennig.

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1: Heute ist internationaler Safe Abortion Day. Jedes Jahr am 28. September wird für sichere und legale Abtreibungsmöglichkeiten weltweit gekämpft. Der Safe Abortion Day entstand um 1990 in der Frauenrechtsbewegung in Lateinamerika und der Karibik. Das Datum, der 28. September, wurde zum Gedenken an die Abschaffung der Sklaverei in Brasilien gewählt. Heute gilt er als Tag des freien Mutterleibs, an dem ein sicheres und legales Recht auf Abtreibung für alle gefordert wird. 2011 wurde der Tag von Women's Global Network for Reproductive Rights internationalisiert, in Solidarität mit der Frauenbewegung in Lateinamerika. Weltweit wird in vielen Ländern Schwangeren der sichere und legale Zugang zu Abtreibungen verwehrt. In den meisten afrikanischen Ländern sind Abtreibungen entweder komplett verboten oder nur erlaubt, um das Leben der schwangeren Person zu retten. In manchen asiatischen Ländern ist Abtreibung komplett verboten, in den meisten anderen stark eingeschränkt. Selbst wenn es erlaubt ist, müssen Betroffene hohe Kosten zahlen oder haben schweren Zugang. Zunehmend werden die reproduktiven Rechte von Frauen in europäischen Ländern und den USA angegriffen, indem rechtliche und finanzielle Beschränkungen auferlegt und Zugänge erschwert werden. Die Stigmatisierung und Diskriminierung nimmt zu. All diese Faktoren stellen erhebliche Hindernisse für die uneingeschränkte Ausübung der Menschenrechte von Frauen und Schwangeren dar. Für diese Folge wollen wir nun ein Schlaglicht auf die Situation in Deutschland werfen. Warum braucht es heute noch den Safe Abortion Day in Deutschland?
2: Also es gibt nach wie vor den Paragraf 218 im Strafgesetzbuch, der eben Schwangerschaftsabbrüche verbietet und kriminalisiert. Das heißt, ein Schwangerschaftsabbruch in Deutschland ist nicht legal und das wollen wir natürlich, dass der legal ist. Es gibt nur unter bestimmten Bedingungen ist ein Schwangerschaftsabbruch straffrei, und zwar wenn er vor der 12. Schwangerschaftswoche getan wird und wenn ein Beratungsschein vorliegt. Und solange das im Strafgesetzbuch steht, ist das Recht auf körperliche Selbstbestimmung halt nach wie vor angreifbar. Und es kann auch immer wieder ausgehebelt werden und es kann vielleicht halt wieder auch kriminalisiert werden. Deswegen ist es sehr wichtig, dass der Paragraph aus dem Strafgesetzbuch gestrichen wird.
1: Gibt es denn noch andere Forderungen, die im Rahmen des Safe Abortion Day für Deutschland sind?
3: Das Problem am Paragraph 218 ist ja auch, dass es keine normale Krankenkassenleistung ist. Das ist ein großes Problem, weil natürlich gerade die Betroffenen, die vielleicht gerade so über diese Grenzen sind, das dann selbst bezahlen müssen. Sie müssen sich meistens auch einen Tag dafür frei nehmen von der Arbeit. Für Selbstständige ist das dann auch schwierig. Aber es hängt alles am Paragraph 218. Zur Forderung zur Streichung von Paragraph 218 gehört halt auch, dass die Versorgung wohnortnah gesichert ist. Das ist nämlich ganz schwammig nur geregelt. Und das führt halt zu Problemen in ganz Deutschland.
1: Für diese Schlaglichtfolge habe ich mir Unterstützung von Birte und Imke von der FEM-Aktion geholt. Das war das Schlaglicht, der tägliche Impuls gegen das Vergessen vom Radio Fratz. 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

0: 30 Jahre Kennissin. Heute wieder hier, Baby, grüß Halle dich. Folge. Der, was sagen wir, kann man sagen, der König der Gemüsehoben.
1: Nein, das hast du gesagt.
0: Ich glaube, seit 30 Jahren, ich weiß nicht, wie viele Millionen Hausfrauen
1: schlicht,
0: glücklich
1: sind. Ich sage schlicht und einfach der Meister.
0: Okay, der Meister. Also, da hat der Meister das Wort. Ja. 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

0: dieser Schweinerei mich dienen soll. 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
2: Anlässlich des heutigen Safe Abortion Days haben wir ein Interview mit Aktivistinnen der Femme-Aktion Flensburg geführt. Der Zugang zu operativen Schwangerschaftsabbrüchen ist in Flensburg jahrelanges Streitthema. Denn der Malteserorden stellte zum Bau eines gemeinsamen Förderklinikums mit der Diako die Bedingung, dass diese keine Schwangerschaftsabbrüche im Krankenhaus mehr anbieten darf. Überraschenderweise übernahmen die Malteser bereits dieses Frühjahr das Diako-Krankenhaus. Über die Auswirkungen spreche ich heute mit Imke und Birte von der Femme-Aktion. Schön, dass ihr da seid. Bevor wir uns mit den inhaltlichen Fragen beschäftigen, stellt euch doch gerne einmal mit einem Satz vor.
3: Ja, ich bin Birte und ich möchte unbedingt, dass das Patriarchat in die Grenzen eingewiesen wird. Und deswegen bin ich in der Femme-Aktion.
4: Ja, ich bin Imke, ich bin auch Teil der Femme-Aktion und ich habe eine große Vision von einem großen Flinter-Netzwerk und ganz viel solidarische Unterstützung genau in der Stadt und auch aber auf der ganzen Welt.
3: Schön positiv formuliert, nicht negativ formuliert.
2: Das, das macht nichts. Jetzt fangen wir gleich mal mit einem eher dramatischen Thema für Flensburg an. Und zwar würde ich euch gerne von euch wissen, wie denn jetzt die aktuelle Lage bezüglich der ärztlichen Behandlung von Schwangerschaftsabbrüchen in Flensburg ist, nachdem nun Anfang des Jahres oder ich glaube im Frühjahr die Diakonissenanstalt, also das Krankenhaus, durch die Malteser übernommen wurde.
3: Ja, also die Malteser haben gesagt, sie kaufen jetzt die Diako. Wir haben dann später von dem Pfarrer, von dem Pastor, von dem evangelischen Pastor erfahren, dass gar kein Kaufpreis festgesetzt wurde. Also das ist einfach so ein Deal unter den Boys. Und im Januar haben sie das mitgeteilt der Öffentlichkeit, da haben wir es erfahren. Wir haben ja jahrelang über eine Fusion diskutiert und dann haben sie beschlossen, ja, so die Übernahme findet dann zum 1. März 2026 statt und dann machen wir keine Schwangerschaftsabbrüche mehr. Das heißt, seitdem werden keine operativen Schwangerschaftsabbrüche mehr in Flensburg durchgeführt. Weil auch die Belegärztinnen den Raum nicht mehr nutzen dürfen für operative Schwangerschaftsabbrüche.
2: Das heißt, es ist quasi in Flensburg nur noch möglich, medikamentöse Abbrüche bei GynäkologInnen durchzuführen?
3: Genau. Also die Arztpraxen, die medikamentöse Schwangerschaftsabbrüche anbieten, die bestehen natürlich sicherlich weiterhin. Das Problem ist, dass medikamentöse Schwangerschaftsabbrüche nur bis zur 9. Woche ungefähr sicher durchgeführt werden. Zumindest machen die das in Flensburg nur bis zur 9. Woche.
4: Es ist auch gesetzlich nur erlaubt bis zur 9. Woche.
3: Und am liebsten auch noch vorher. Und es ist aber ja bis zur 12. Woche gesetzlich im Prinzip straffrei. Und gerade Betroffene, die vielleicht in schwierigen Situationen sind, in Gewaltbeziehung oder was auch immer, häufig erst später die Schwangerschaft dann feststellen und dann auch richtig rennen müssen, damit sie das auf die Reihe bekommen. Und wir möchten natürlich auch, dass es so eine Wahlfreiheit gibt, ne? Also ein operativer Schwangerschaftsabbruch, das ist sicherlich ein operativer Eingriff mit Narkose und so, aber dann der dauert aber 15 Minuten und dann bist du damit durch. Ne? Medikamentöser Abbruch bedeutet, dass du dich ein Wochenende zu Hause einschließt und im Prinzip eine Fehlgeburt einleitest, also mit viel organischen Ausfluss.
4: So, ne? Und also Menschen berichten ja auch, dass das super krasse Schmerzen sind und auch manchmal bluten die über Wochen oder Monate. Also genau. Und ich würde auch noch vielleicht ergänzen zu der Situation in Flensburg. Also es gibt insgesamt 10 Praxen, also gynäkologische Praxen in Flensburg insgesamt allgemein. Und davon machen ungefähr 4,5 Praxen, bieten nur den medikamentösen Schwangerschaftsabbruch an. Also es ist auch nicht viel. Und die halbe Praxis kommt zustande, weil eine Praxis hier nur bereits bestehende PatientInnen damit versorgt und keine neuen PatientInnen dafür aufnimmt.
2: In dieser Diskussion quasi, dass die Schwangerschaftsabbrüche, die operativen hier nicht mehr möglich sind, wurde auch gesagt, dass es in einer zumutbaren Pendelstrecke quasi nächste Orte gibt für einen operativen Schwangerschaftsabbruch. Wo sind denn die nächsten Möglichkeiten dafür und was ist denn eine zumutbare Pendelstrecke?
4: Also ich glaube, da können wir nicht so sagen, was zumutbar für die bedeutet, weil für uns bedeutet das ja was ganz anderes. Also die nächste Möglichkeit ist in Schleswig. Und ich finde das nicht zumutbar, ehrlich gesagt. Also gerade wenn man vielleicht keinen Support hat und vielleicht selber also schon Kinder hat oder auch einfach in bestimmten sozialen Kontexten ist, wo man sich einfach nicht das leisten kann, die Stadt einfach so zu verlassen oder vielleicht auch nicht die finanziellen Mittel hat und. Also für viele ist es vielleicht einfach mal gerade so nach Schleswig zu fahren, für viele aber auch einfach nicht.
3: Ich kenne auch eine Betroffene, die schon letztes Jahr nach Schleswig gefahren ist, ins Krankenhaus. Und du musst zweimal dahin fahren. Ne? Und sie hatte Gott sei Dank ihre Mutter, die sie begleitet hat. Und ich meine, das ist eine Operation. Du kannst danach nicht Auto fahren. Also, ne? Und öffentliche Verkehrsmittel nach Schleswig, Flensburg, das ist schon schwierig. Aber stell mal vor, du wohnst noch irgendwo auf dem Land, ne? Auf dem Dorf. Und du hast niemanden, der dich fahren kann. Schon schwierig. Also musst du mit dem Taxi fahren. Und wie gesagt, stell dir mal vor, du bist dann auch noch vielleicht in einer schwierigen Situation. So, das ist, es ist, für einige ist es so eine große Hürde. Und eigentlich ist das Quälerei. Das ist eine Form von Gewalt.
4: Also ich habe jetzt auch nochmal gerade geschaut, das Krankenhaus ist wirklich weit weg. Also es dauert, also es ist eine viertelstündige Autofahrt. Also das kann man auf jeden Fall nicht zu Fuß machen. Und mit Bussen ist halt super kompliziert. Also genau, wenn man nach einer Narkose kein Auto fahren kann, ist es, ich finde das überhaupt nicht zumutbar.
3: Null.
2: Und mit dem geplanten Neubau des Fördeklinikums, damals noch von Diako und Maltesern gemeinsam, war ja schon ziemlich lange klar, dass die Malteser als Bedingung gemacht haben, dass die Diako keine Schwangerschaftsabbrüche mehr im neuen Krankenhaus anbieten kann. Das heißt, was für Alternativen wurden denn da auf politischer Ebene diskutiert?
3: Also ich könnte da ein bisschen langen Roman erzählen, was alles passiert ist, also was aber keinen Effekt hatte. Also es gab dann immer den runden Tisch, der war dann gescheitert, aber hat niemand kommuniziert. Dann gab es den Arbeitskreis Schwangerschaftsabbrüche, das war alles noch unter der ehemaligen Bürgermeisterin und als sie dann nicht mehr Bürgermeisterin war, da hat es dann die Sozialdezernentin übernommen, aber nicht so gerne und dann haben sie irgendwie eine neue eingestellt. Und die wollte dann den Arbeitskreis Schwangerschaftsabbrüche auch wieder einstellen, weil es wäre ja jetzt alles geregelt. Die hat dann auch eigentlich falsche Tatsachen in die Öffentlichkeit gepumpt. Deswegen mussten wir auch ständig demonstrieren. Aber im Endeffekt ist eigentlich nichts passiert. Wir sind keinen Schritt weiter als 2019.
4: Und also es werden halt ganz komische Sachen diskutiert, die im Endeffekt keine Lösung darstellen, sondern sich um das Problem herummogeln. Also es wurden mal über ein Mobility Hub bei dem Krankenhaus, bei dem neuen, dann geredet, also extra so ein Dreh- und Angelpunkt, von wo aus dann Taxen fahren können. Genau, und überhaupt, dass halt Taxigelder übernommen werden können. Aber das entspricht halt nicht der Forderung der Sicherung eines wohnortnahen, einer wohnortnahen Möglichkeit. Genau, und über ein extra Zentrum, Gesundheitsversorgungszentrum für Schwangerschaftsabbrüche wird auch diskutiert, was aber total gefährlich ist in Anbetracht von Pro-Life-Menschen, die eben Schwangerschaftsabbruchgegner sind. Und die Menschen davor dann wahrscheinlich abfangen würden, attackieren würden. Genau.
2: Kannst du das mit diesem medizinischen Versorgungszentrum nochmal erläutern? Also sollte es quasi einen extra Ort geben, an dem nur Schwangerschaftsabbrüche durchgeführt werden und der dann quasi unabhängig von einem religiösen Träger ist? Oder?
4: Also das ist auf jeden Fall etwas, was die Stadt dann machen würde.
3: Das medizinische Versorgungszentrum, es gibt schon eins in Flensburg, aber das ist total ausgelastet, beziehungsweise dort werden halt so kleine Operationen vorgenommen in alle Richtungen, aber die planbar sind. Und wir brauchen einen Ort, wo spontane Abbrüche gemacht werden können. Ein Ärztehaus, ein medizinisches Versorgungszentrum neben dem Krankenhaus, das ist sowieso eigentlich mal angedacht gewesen, soweit ich es verstanden habe. Also Gesundheitscampus, es hat viele schöne Begriffe und jeder stellt sich was anderes drunter vor. Und natürlich könnte man in einem medizinischen Versorgungszentrum Schwangerschaftsabbrüche durchführen. Nur wann das Krankenhaus fertig wird, weiß ja jetzt auch kein Mensch. Es wird ja seit Jahren auch immer verschoben. So, ne? Klar, das dauert, bis so ein Krankenhaus dann auch fertig ist. Und die Finanzierung für dieses medizinische Versorgungszentrum ist halt nicht sichergestellt. Da versucht jetzt die Kommunalpolitik dran zu arbeiten. Aber wenn man nichts hört, dann passiert da auch eigentlich nichts. Und man hört ja nichts. Und die Finanzierung des Krankenhauses, die erfolgt ja durch das Land Schleswig-Holstein. So, das darf man auch nicht vergessen. Das gehört ja nicht dem Malteserorden. Die geben zwar ein bisschen Geld dazu. Das ist dann auch der Grund, warum die viele Politiker dann sagen so oder Politikerinnen, dass die Malteser so viel Geld haben und dass man sich deswegen denen unterwerfen muss. So, ne? Aber das ist Quatsch. Also das ganze medizinische Versorgungssystem ist ja eigentlich vom Staat finanziert und von den Krankenkassen die Leistungen. Ne? Und das gehört nicht den Maltesern, das Krankenhaus gehört uns allen Menschen.
2: Habt ihr denn schon von Fällen mitbekommen, die jetzt quasi, also seit April ungefähr, werden ja keine operativen Schwangerschaftsabbrüche mehr durchgeführt? Haben sich denn Leute an euch gewendet oder von ihren Fällen irgendwie erzählt? Also jetzt natürlich anonym, aber habt ihr davon jetzt mitbekommen, dass es erhöhte Schwierigkeiten gibt?
3: Ich nicht. Also es ist jetzt ja auch nicht so, dass Betroffene denken so, nachdem sie so einen Eingriff hinter sich haben, ach, als geht's erstmal zur Femme-Aktion, erzähl denen das so. Ne? Das ist auch völlig in Ordnung. Es ist einfach eine sehr private Angelegenheit. Ja. Aber wir kennen genug Leute, die das, die uns davon berichtet haben. Ja, und ich meine, wenn es nicht anders geht, natürlich versuchst du es irgendwie zu organisieren. Also das ist doch klar.
4: Also Pro Familia ist da ja nochmal viel näher dran. Die bieten ja eben diese Beratung an, stellen auch die Beratungsscheine aus. Also die bekommen ja die ganze Zeit mit, wenn Frauen da Probleme oder Menschen, die einen Abbruch vornehmen möchten, wenn die da Probleme haben. Und da gibt es jetzt ja auch dieses Angebot des Pro Support. Also das sind dann extra ehrenamtliche Personen, die jetzt ausgebildet wurden in einer Weiterbildung, die dann Personen, die halt ungewollt schwanger sind, unterstützen. Also bei der Organisation, bei Praxen oder im Krankenhaus anrufen, Termine machen und die dann gegebenenfalls auch begleiten nach Schleswig.
2: Genau, ihr habt ja auch eine Petition gestartet, bei der knapp 12.500 Menschen unterschrieben haben. Was habt ihr darin genau gefordert und wie geht es mit dieser Petition jetzt weiter?
3: Ja, die Petition, die habe ich geschrieben. Also es kann auch nur eine Person diese Petition einreichen. Aber natürlich mit Unterstützung der Femme-Aktion. Und ja, die Forderung ist einfach, dass der Malteserorden eigentlich rausgeschmissen werden soll. Um das jetzt mal so ganz platt zu formulieren. Es gibt aber natürlich auch noch der Deutsche Juristinnenbund, die haben eine Stellungnahme abgegeben, wo drin stand, dass Ärztinnen einen Schwangerschaftsabbruch nicht verboten werden kann. Also man kann sie ja auch nicht dazu zwingen, aber man kann es ihnen auch nicht verbieten. Und das habe ich halt da alles reingeschrieben und aufgenommen. Und dann hat am 28. April eine öffentliche Anhörung stattgefunden im Kieler Landtag, so morgens um 10. Und dann sitzt du da mit CDU-Menschen, die in ihren Dörfern Bürgermeister sind und aber gleichzeitig Landtagsabgeordnete sind. Also die haben null Ahnung von dem Thema. Und dann musst du innerhalb einer Stunde quasi das Thema vortragen. Und mich haben die auch gar nichts gefragt, ehrlich gesagt. Das Gesundheitsministerium hat dann auch eine Stellungnahme vorgetragen in der Anhörung und die hatten wir schriftlich auch vorliegen und da waren so dumme Sachen wie, wir haben eine 165-prozentige Versorgung mit gynäkologischen Praxen in Flensburg. Also und was sie auch aufgenommen hatten in der Stellungnahme schriftlich, was sie aber dann mündlich dann nicht vorgetragen haben, dass der Malteserorden ganz freundlich bei einer Vergewaltigung, also eine Schwangerschaft, die durch eine Vergewaltigung entstehen sollte, dass sie dann die Pille danach anbieten bzw. dazu beraten, was ein totaler Hohn ist, weil die Pille danach ist ein Verhütungsmittel und verzögert nur den Eisprung. Es ist kein Abtreibungsmedikament. Ne? Und ja, als ich reinkam, haben sie mir auch alle noch die Hand gegeben. Aber danach nicht mehr, weil ich habe mich da ein bisschen gebieft mit dem ehemaligen Gesundheitsminister von der FDP, Heiner Gaag, weil der halt immer das Gleiche sagt, nämlich er würde die Haltung des Malteserordens respektieren, auch wenn er ihre Haltung nicht teilt. Und das macht mich ein bisschen wütend, weil es einfach so totale Bullshit und es ist irgendwie so auch so Mansplaining, es ist auch so Whataboutism, interessiert einfach überhaupt gar nicht. Wir wollen jetzt eine Lösung haben und zwar sofort. Deswegen haben wir diese Petition eingereicht. Ne? Und ja, das fand er aber nicht so gut. Und er hat auch nochmal erklärt, dass der Malteserorden ganz doll leidet unter dieser dass an dieser Trägerschaft, dass die so kritisiert wird, dass sie im Prinzip nicht akzeptiert wird von den Menschen in Flensburg. Und das ist auch so und das ist auch gut so. Und dafür haben wir jahrelang gekämpft und Kundgebungen und Mahnwachen gehalten, damit dieses Thema nicht wegrutscht aus der öffentlichen Wahrnehmung. Und deswegen und die Petition ist ein Teil dieser öffentlichen Wahrnehmung. Ne? Und dass da so viele Unterschriften zusammengekommen sind, das hat uns selber auch sehr überrascht, weil wir haben eigentlich nur über Insta Werbung dafür gemacht. So. Und ich habe auch, mich haben auch Leute gefragt, was meinst du, warum sind das so viele? Und ich so, ja, warum hast du unterschrieben? Ja, weil ich war so wütend. So, ne? Und das ist geballte Wut in diesen 12.500 Unterschriften. Und wir würden auch noch mehr zusammenbekommen, wenn wir mehr Zeit hätten. Ne? Es waren nur 6 Wochen Zeit zu unterschreiben. Und das wissen die eigentlich auch im Petitionsausschuss. Und deswegen haben sie irgendwie Monate gebraucht, um ein Protokoll anfertigen zu lassen, weil erst wenn das Protokoll, also sie nennen das Niederschrift, geschrieben ist, dann wird nochmal im nicht öffentlichen Teil des Petitionsausschusses darüber beraten und dann wird im Prinzip über die Petition entschieden. Und heute ist der 23. September und ich habe noch keine Nachricht, ob sie irgendwas entschieden haben oder ob sie darüber beraten haben. Also sie schieben das auf die lange Bank, so, ne?
2: Das heißt, jetzt war die öffentliche Anhörung, jetzt muss eigentlich der nicht öffentliche Petitionsausschuss beraten. Und danach, wie würde es danach weitergehen?
3: Ja, dann würden sie mir als Petentin schriftlich mitteilen, was sie entschieden haben. Und ich würde natürlich hoffen, dass sie der Petition entsprechen. Und das ist aber natürlich für die anscheinend ein großes Problem. Und deswegen schieben sie es so weit wie möglich nach hinten hinaus, weil sie werden natürlich irgendwas Doofes entscheiden. Das ist mir, glaube ich, schon klar. Aber vielleicht können sie es auch gar nicht, weil sie es einfach auch fachlich gar nicht beurteilen können. Sie müssten eigentlich eine Kommission beauftragen mit Fachleuten, die eine Lösung erarbeiten könnten. Und aber das sind halt alles so Landwirte, die das so wurstig wegschieben. Das ist mein Eindruck.
2: Und würde es denn nochmal in den Landtag kommen dann? Oder?
3: Nee. Dann kriege ich, also ich werde eine schriftliche Mitteilung bekommen und das war es dann. Erledigt. Für die.
2: Okay, sind wir mal gespannt, ob da in den nächsten Monaten noch was passieren wird. Und jetzt vielleicht nochmal so ein bisschen zurück, die Klammer zu sicheren und legalen und zugänglichen Abtreibungen in Flensburg. Was würdet ihr sagen, sind eure Forderungen von der FEM-Aktion dazu? Naja, kurz und bündig.
4: Also auf jeden Fall, dass operative Schwangerschaftsabbrüche in Flensburg angeboten werden müssen. Es muss einfach einen sicheren Zugang geben. Genau. Und meine Forderung wäre schon auch noch, dass auch die Praxen da mehr Unterstützung vielleicht auch bekommen, weil also wir haben den Paragraphen 219a nicht mehr. Der hat nämlich der hat ja verboten, dass Praxen, also Ärztinnen, dafür machen können, dass sie Abbrüche vornehmen. Den gibt es nicht mehr jetzt seit ein paar Jahren und Trotzdem machen die meisten Praxen das nicht, weil sie eben attackiert werden von GegnerInnen von reproduktiven Rechten. Und ja, da braucht es halt irgendwie eine bessere Struktur, einen besseren Support auch von der Stadt, von der Politik, vom Land. Genau, dass das Thema einfach ein ganz normales Thema ist, was innerhalb der

0: Ja, ich denke immer auch, das, was wir machen, ehrenamtlich, immer auf der Straße stehen oder ich mit meinem Segelboot, mit dem Stinkefinger-Uterus im Segel und so reingemalt, ganz frech. Das macht man ja einfach nicht in der Segelbranche. Ich weiß, dass wir auch ein bisschen Hoffnung damit auch immer verbreiten in der Stadt. Und ich finde es auch gut, über dieses Thema zu sprechen, auch auf der Straße. Und das haben doch viele Leute eine Meinung dazu. Und das kann auch dazu beitragen, dass es entstigmatisiert wird. So, ne? Also das ist auf jeden Fall, daran arbeiten wir und ich finde, sehr erfolgreich.
1: Ja. Das heißt, beim diesjährigen Safe Abortion Day haben wir noch den Stand, dass es keine operativen Schwangerschaftsabbrüche mehr in Flensburg gibt. Wir werden das beobachten, wie es die nächsten Jahre weitergeht und wie es mit eurer Petition weitergeht. Gibt es noch was zum Abschluss, was ihr gerne noch unseren Radiohörerinnen mitteilen wollt?
0: Also mir fällt nur gerade irgendwas ein, und zwar, wir hatten ja operative Schwangerschaftsabbrüche in der Diako. Also wir machen ja gerade einen Rückschritt. Also das ist ja das, was einen ja so erstaunt, ne? Also wir kämpfen dafür, dass wir wieder zurück in diesen Stand von vor 2 Jahren kommen. Ja, ich wollte gerne noch von einem Erlebnis erzählen, was ich, wir sind nach Schleswig gefahren zum Schleswiger Dom, weil da war der Abschiedsgottesdienst von dem Bischof, dem damaligen. Der war nämlich auch Vorstand von der Diako. So, ne? Die Büros halten ja alle zusammen. Und da sind wir hingefahren, haben unseren selbst gebastelten Bauchschaum-Uterus aufgestellt. Und dann kam eine Frau an, so mit Stechschritt, so richtig aufgeregt auf uns zu. Ne? Und das war das Erste, wo ich dachte so, okay, Birte, jetzt ist der Moment, jetzt kriegst du richtig auf die Fresse. So, ne? So richtig aufgebracht und so, ne? Hatte ich noch nie erlebt. Nicht? Darauf warte ich ja schon die ganze Zeit, ne? Dass ich dann auch bedroht werde. So, ne? Und stellte sich raus, sie war so aufgebracht, weil sie selber im Alter von, ich weiß nicht, 47 Jahren einen Schwangerschaftsabbruch hatte, also eine Frau von einem Pastor. Und die fand das halt gut, dass wir das gemacht haben, dass wir da standen. Und das ist, fand ich auch nochmal ganz wichtig, dass es betrifft eben nicht nur junge Frauen, so, ne? Es betrifft einfach wirklich alle im gebärfähigen Alter. Und gerade wenn du in den Wechseljahren bist, kann das dir halt auch noch passieren.
1: Ja, dann nehmen wir diese Geschichte zum Abschluss mit und sehen, dass Schwangerschaftsabbrüche alle Menschen betrifft und genau, sind gespannt, was die nächsten Jahre bringt. Danke, dass ihr hier im Studio wart und bis bald.
0: Gerne.
1: Danke dir.
0: Danke dir, ja.
1: Nach dieser Sondersendung ohne feste Redaktion geht es weiter im Programm. 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

Ich entspreche nicht den typischen Highschool-Normen, okay? Ich lese Sylvia Plath. Ich höre Bikini Kill und esse Tofu. Ich bin eine einzigartige Rippe.

meine Grundaussage dabei immer die gewesen, dass ich mir diese negativen Vibes nicht aussuche, sondern dass es einfach Bedingungen sind, in denen man hier in diesem Land lebt und die man einfach da auch noch thematisieren möchte, auch in seinen Hip-Hop-Texten.

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0: Im Mittelmeer ist offenbar ein Flüchtlingsboot mit 700 Menschen an Bord gekentert. Allein in der vergangenen Woche sollen 11.000 Menschen übers Mittelmeer nach Italien geflohen sein.
1: Ein halbes Jahr schon ist es mittlerweile her, dass vor Lampedusa fast 400 Afrikaner

0: keine Chance, es zu schaffen bis zum Festland. Ein Schiff der Küstenwache, das ihnen entgegenkommt, kann die Rettung sein oder das Ende aller Hoffnungen. Dann nämlich, wenn es das Boot einfach wieder zurückdrängt dorthin, woher es kam. Pushback heißt das im EU-Jargon, Grenzen schützen statt Flüchtlinge.
1: Und alle haben so über Änderungen geredet, geändert hat sich eigentlich nichts.

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2: Heute ist der 5.9.2026, Samstag, 14 Uhr.
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2: Herzlich willkommen bei Chaotisch mit Geschmack. Heute geht es um die Furion-Sendung, die wir ganz schön lange geplant haben. Wer ist denn erstmal alles mit bei uns hier im Studio?
5: Hallo, ich bin Lennart und ich bin hier im Studio.
6: Hi, ich bin Christina.
7: Hallo, ich bin Lilith.
8: Hallo, ich bin Paul.
2: Schön, dass ihr dabei seid. Lilith, wir haben ja zusammen vor einiger Zeit ein Interview gemacht. Weißt du denn noch mit wem?
6: Also wir haben mit Luana ein Interview geführt. Also, wir haben ihr die erste Frage gestellt, und zwar, was sind denn eigentlich Furions?
9: Also, wir sind halt Leute, die sich als Tier meist psychisch identifizieren. Und das ist nicht nur so eine Verbindung dazu, und man kann sich das Tier halt auch nicht aussuchen.
10: Die nächste Frage wäre, also findest du, dass man das heutzutage gut ausleben kann, beziehungsweise inwiefern man das gut ausleben kann?
9: Ja, heutzutage geht das nicht mehr so gut, weil auch sich sehr viele einfach darüber lustig machen und einfach den Respekt der anderen verloren haben.
6: Also, dann würde ich mal mit der nächsten Frage weitermachen. Und zwar, wie fühlt es sich denn eigentlich an, ein Furion zu sein?
9: Also, es fühlt sich eigentlich ganz normal an. Aber wenn man da mal draußen in der Natur ist, spürt man diese ganz, ganz tiefe Verbindung.
2: Du meintest jetzt, du bist viel in der Natur draußen. Gehst du dann so in Wäldern oder gehst du auf die Wiese oder bist du draußen im Garten? Wo bist du dann immer, wenn du Furion bist?
9: Ich bin größtenteils eigentlich auf dem Feld.
6: Und da du das jetzt so gesagt hast, fällt mir gleich noch eine Frage ein. Und zwar, was ist denn eigentlich dein Furion-Type?
9: Katze.
6: Ah, okay.
10: Und wie denkst du, reagieren die meisten Menschen darauf, wenn du oder wenn jemand ihnen sagt, dass er Furion ist? Denkst du, dass die breite Masse eher positiv oder eher negativ?
9: Also, wenn die Leute es wirklich verstehen, dann reagieren die eigentlich voll gut darauf und unterstützen einen. Aber es gibt auch sehr, sehr viele, die jetzt irgendwie dann anfangen zu sagen, du bist ein Mensch und dich beleidigen und so.
2: Ja, das geht natürlich absolut gar nicht. Und gab es schon mal so eine Situation, da wo du vielleicht auch mitbekommen hast, dass andere Furions beleidigt wurden?
9: Nee, bisher noch nicht.
2: Okay, dann hoffen wir natürlich, dass es weiter so bleibt. Und das folgt auf die Anschlussfrage mit hinaus, wie findet man überhaupt heraus, dass man ein Furion ist bzw. wird?
9: Also ich habe das jetzt so herausgefunden, dass ich halt von diesem Thema mitbekommen habe, mich davon befasst habe und dann eigentlich gemerkt habe, so, die sind so wie ich.
6: Dann habe ich auch noch eine Frage, und zwar, was möchtest du den Menschen sagen, die sich mit diesem Thema nicht auskennen, aber trotzdem darüber urteilen?
9: Die sollen aufhören, darüber zu urteilen, weil sie wissen ja nicht, wie das ist und wie schwer das auch einem fallen kann und wie verletzend diese Worte sein können, weil es auch manche dann gibt, es verstecken, damit die anderen Leute davon gar nichts mehr mitbekommen.
2: Ja, auf jeden Fall. Ich war ja bei euch im Gruppenchat drin, und da wurde eines Tages mal geschrieben, dass sich zum Beispiel Bayern 3 darüber ziemlich lustig gemacht hat. Wie hat sich das für dich angefühlt, als du gemerkt hast, dass sich Menschen darüber lustig machen? Also kannst du dich noch an die Situation erinnern?
9: Ja, ich kann mich noch gut daran erinnern. Ich war völlig geschockt und es hat mich verletzt, dass man einfach so respektlos darüber redet.
2: Ja, auf jeden Fall. Und ich finde, da ich ja den Chat so halb mitgelesen habe, es ist halt absolut überhaupt gar nicht cool. Genau, also ich weiß nicht mehr genau, wie es dazu kam, aber ich glaube, die hatten ja nicht mal einen Experten dazu befragt, wie Furion ist oder beziehungsweise mit Furions nicht darüber selber gesprochen, sondern sich einfach nur darüber lustig gemacht haben. Und das, finde ich, ist einfach eine Grenzüberschreitung, weil es sind ja immer noch Menschen, beziehungsweise nicht nur Menschen, sondern auch, naja, einfach, ja, wie man sich halt fühlt, ne? Und das, finde ich halt, ist halt nicht cool, weil, wie du auch schon vorhin gesagt hast, wissen es halt nicht besser So, ja.
10: Was würdest du denn Menschen mit auf den Weg geben, die sich jetzt vielleicht als Therian fühlen, aber das noch nicht getraut haben, Leuten zu sagen? Oder generell, was würdest du Leuten mitgeben?
9: Dass sie sich trauen sollen, es erstmal einer Vertrauensperson zu sagen und sich halt besser hereinzutasten, indem sie auch in Community-Gruppen beitreten, auf WhatsApp, sehe ich dort dann mit den Leuten über unterhalten und dann sich, also es dann irgendwie noch so ein Vertrauenselternteil zu sagen und sich da einfach dann halt den Vertrauenspersonen sagen, dass man freier wird.
6: Okay, dann, das sehe ich übrigens auch so. Und dann habe ich auch noch eine Frage. Und zwar, was bedeutet denn Shifting bei Therians?
9: Also ich hatte das zwar noch nicht, aber das ist halt so, dass wenn wir gerade irgendwie unterwegs sind und Quadrobig sind, das ist dann so, dass wir quasi so in unser Tier reingehen und halt so richtig da drinnen sind und das halt einfach die Kontrolle über uns hat.
2: Okay, das klingt wirklich sehr spannend und du hattest es noch nicht, also würdest du das gerne mal erleben oder so?
9: Ja, ich würde das gerne mal erleben.
2: Was bedeutet es denn eigentlich für dich, ein Furin zu sein? Also wie fühlst du dich damit? Also wie fühlt sich das an, beziehungsweise was bedeutet es einfach für dich so symbolisch auch, beziehungsweise einfach so menschlich?
9: Ja, es fühlt sich halt an, als hätte ich jetzt so ein Stück meines Lebens gefunden.
2: Fühlt sich das jetzt besser an oder fühlt sich das schlechter an oder als davor?
9: Das fühlt sich deutlich besser an.
2: Ja, weil du dann halt schon auch, also weil du halt was gefunden hast, richtig?
9: Ja.
2: Glaubst du, andere würden das genauso sehen? Also, man sich vielleicht besser fühlt als andere Menschen dann? Oder beziehungsweise auch als Tier?
9: Ja, ich denke schon, dass die anderen auch sagen, dass man sich dann besser fühlt.
2: Okay. Und dann unsere Abschiedsfrage. Was würdest du Menschen mit auf den Weg geben über Furians?
9: Also man sollte sie unterstützen, respektiert sie und akzeptiert sie.
2: Ja, natürlich, voll. Und da muss ja auch so ein gewisses Vertrauen an Menschen stattfinden. Und das ist, glaube ich, auch ziemlich schwierig, wenn man sich irgendwie outen muss, oder?
9: Ja, vor allem, wenn man ja auch nie die Reaktion so wirklich weiß.
2: Ja, und dann gibt es halt noch Menschen, da wo man so sich so denkt, so ja, bei denen könnte ich das machen und dann macht man das und dann ist man so, was? Das ist für dich in Ordnung? Das ist auch so, oder? Also gibt es da manchmal so Situationen oder gab es schon mal so eine Situation bei dir auch?
9: Ja, ich habe meiner besten Freundin davon erzählt und sie meinte halt, also ich habe zwei meiner besten Freundinnen erzählt, die beiden haben halt dann nicht so gut darauf reagiert. Die eine meinte Alien, aber ich weiß genau, dass sie das nicht so wirklich so meinen, weil wir halt beide voll den schlechten Humor haben. Und die andere meinte, dass ich ein Mensch bin und damit aufhören soll.
2: Das ist natürlich nicht so cool. Aber ey, wir drücken dir die Daumen und wir hoffen nur das Beste für dich, auch für die Zukunft. Und egal, was zu dir gesagt wird, dass du einfach weiter stark bleibst und dass du einfach du selbst bleibst. Und selbst wenn du dich in ein Tier hineinfühlst, dann mach das.
10: Finde ich auch. Finde ich auch.
9: Danke.
6: Ich auch.
2: Vielen Dank fürs Interview und wir wünschen dir noch einen angenehmen Tag.
9: Danke, wünsche ich euch auch.
6: Dankeschön.
10: Danke.
2: Auf Wiedersehen.
10: Ciao.
6: Tschüss.
0: Also, wir haben ein Interview mit Luana geführt und jetzt Radiohead mit Chicks Are Falling Into Place. Ein Song über diesen besonderen Moment, wenn plötzlich alles zusammenpasst. Triebend, intensiv und ein bisschen hypnotisch. Viel Spaß!

0: Das war Jigsaw Falling into a Place von Radiohead und als nächstes kommt ein Interview mit Zuri Klaschka. Sie ist 26 Jahre und eine Art Wissenschaftler zum Thema Therians. Außerdem hat sie sich bereit erklärt, mit uns ein Interview zu machen. Viel Spaß! Seit wann arbeitest du zum Thema Therians und wie bist du dazu gekommen?
1: Jawohl, also ich halte jetzt Workshops zum Thema Therianthropie seit ungefähr 2, 2,5 Jahren. Und das kam so ein bisschen daher, ich habe davor über einen Verein auch Workshops in Schulen gehalten, wo wir Fragen beantwortet haben zu queeren Lebensformen, also so Sachen wie, was ist trans, was bedeutet es, wenn jemand schwul ist, solche Sachen. Und da kam dann immer wieder die Frage auf, kann man sich eigentlich auch als Tier identifizieren? Und nachdem das bei mir persönlich auch so ein bisschen der Fall ist, also ich zähle mich selbst zu diesen sogenannten Therians, wir da aber in den Workshops nie so eine richtig gute Antwort drauf hatten, habe ich dann beschlossen, auch Workshops zu dem Thema zu halten, um andere solche Teams weiterzubilden, wie man am besten damit umgehen kann. Und ja, so ist es vom einen zum anderen gekommen. Ich mache auch ein bisschen Forschung dann jetzt zu dem Thema und ja.
2: Das klingt richtig spannend. Vielen Dank. Was genau sind denn Furians eigentlich und was unterscheidet sie von zum Beispiel Furries? Entschuldigung.
1: Das ist eine sehr komplizierte Frage, was Therians eigentlich sind. Also ich glaube, wenn man wenn man 20 Therians befragen würde, was sind Therians, dann würde man 20 ein bisschen andere Antworten bekommen. Das gleiche gilt auch beim Thema Furries. Im Kern ist Therian effektiv, wenn ich sage, ich fühle mich innerlich nicht so richtig menschlich. Also ich fühle mich innerlich, warum auch immer, und das kann sich auf verschiedenste Weisen auswirken, eher als Katze, eher als Fuchs oder ähnliches, statt als wie ein Mensch. Und im Gegensatz dazu ist Furry einfach ein Begriff für ein, ja, man würde heutzutage wahrscheinlich Fandom sagen, also eine Gemeinschaft, die sich entwickelt hat rund um eine Faszination für ein letztendlich Kunstgenre, nämlich das Genre rund um sogenannte anthropomorphe Tiergestalten. Tiere mit menschlichen Eigenschaften, also Mickey Maus, König der Löwen, solche Sachen. Alles, wo Tiere irgendwie reden, Mimik zeigen und so weiter. Das gibt es ja ganz viel in Filmen, in Büchern, in Bildern und sonstigem. Und da hat sich so eine Gemeinschaft drumherum gefunden und das ist das sogenannte Furry-Fandom.
0: Okay. Bei unserer Recherche ist uns aufgefallen, dass wir jetzt eher weniger Studien oder so explizite Infos zu dem Thema gefunden haben. Und da wollten wir dich fragen, wie bist du denn auf die Idee für die Forschung gekommen und wie informierst du dich dazu?
1: Jawohl, also tatsächlich ist es so, wie ihr schon sagt, es gibt relativ wenig Forschung dazu. Es gibt ein bisschen Forschung dazu, also es gibt so, je nachdem, was man dazu zählt, ungefähr 20 Artikel, die in Fachzeitschriften dazu veröffentlicht wurden, würde ich sagen. Das ist aber im Vergleich zu vielen anderen Themen schon ein sehr geringer Bestandteil. Die Sachen, wo ich auch dazu forsche, sind tatsächlich relativ eigenständig, weil so Sachen sind wie wird das Thema in den Medien dargestellt und das braucht nicht so viel Grundlagenforschung, auf dem das aufbaut. Und dann halt auch, was ist das Thema, das ist irgendwie was, wo es nicht so richtig viel Forschung für braucht, sondern das kann ja die betroffene Person selbst irgendwie sagen, wie fühle ich mich, das basiert dann mehr so auf Erfahrungsberichten von den Personen. Es gibt inzwischen relativ viele Informationen dazu im Internet. Es gibt aber auch eine Menge Falschinformationen dazu im Internet, wie wahrscheinlich zu fast jedem Thema. Deshalb muss man da immer so ein bisschen vorsichtig sein. Es gibt schon ein bisschen was. Man muss nur dann hinschauen, woher kommt die Information, ist diese Quelle vertrauenswürdig oder weniger.
2: Weil wir gerade schon bei dem Thema sind, welchen Einfluss hat denn Social Media jetzt auf das Furian-Dasein?
1: Jawohl, also Social Media hat vor allem darin einen Einfluss, als dass eine Menge mehr Leute jetzt dieses Thema entdeckt haben. Teilweise für sich entdeckt haben und sich selbst darin wiederfinden, teilweise auch es insofern entdeckt haben, als dass sie jetzt das Gefühl haben, da ihren Hass dran loswerden zu können, bedauerlicherweise. Und gleichzeitig hat sich so ein bisschen eine Ästhetik darum entwickelt. Also es gibt jetzt beispielsweise so Halbmasken, die dann auf Social Media oft als Therian Masks bezeichnet werden, die dann so ein bisschen Ausdruck dieser Identität sein können und die tatsächlich das Bild auf Social Media dominiert, gleichzeitig aber außerhalb von Social Media gar nicht zwingend so eine vordergründige Rolle spielt, sondern das sozusagen das eine ist dann, wie bringe ich es auf Social Media zum Ausdruck, das andere ist, wie erlebe ich es für mich in meinem Alltag, sodass da das so ein bisschen verschwommen oft heutzutage ist und man diesen Unterschied manchmal nicht mehr so gut finden kann. Das ist aber, dieser Unterschied besteht und dazu Aufklärung zu betreiben, das ist auch ein ganz großer Teil zum Beispiel von meinen Workshops dann.
0: Vielen Dank. Wir sind jetzt bei der Recherche auf den Begriff Otherkin Science gestoßen. Und da wollten wir dich fragen, was das ist und wo und wie sich das wissenschaftlich einordnen lässt.
1: Jawohl, also tatsächlich diese Otherkin Science von Proctor, nur als Nachfrage, das ist das, was gesagt wurde, richtig, weil ich es akustisch nicht ganz verstanden habe?
0: Ja, ja.
1: Jawohl. Genau, also es ist tatsächlich so, es gibt ja relativ wenig formelle Forschung. Mit formeller Forschung meine ich Forschung, die tatsächlich an Universitäten zum Beispiel passiert ist, von WissenschaftlerInnen. Diese Gruppen, also Therians und, was so ein bisschen ähnlich ist, so ein bisschen anders, je nachdem wie man es sieht, auch Otherkin, die gab es schon lange davor. Und diese Gruppen haben dann natürlich auch versucht, für sich so ein bisschen herauszufinden, okay, was ist denn das, was wir jetzt hier haben? Weil wir finden irgendwie in der Wissenschaft nicht viel über uns. Was ist das jetzt? Ganz stumpf gesagt. Und da hat sich dann ein Zweig entwickelt, den ein amerikanischer Wissenschaftler, der sich damit beschäftigt hat, namens Devin Proctor genannt hat, Otherkin Science. Und das ist der Erklärungsversuch wissenschaftlicher Laien, also Leute, die nicht professionell in der Forschung arbeiten an Universitäten, ihre Erfahrungen zu erklären anhand wissenschaftlicher Eigenschaften und anhand wissenschaftlicher Gütekriterien, also so Sachen wie, ich wende eine wissenschaftliche Methodik darauf an, solche Sachen. Das ist natürlich aus einer wissenschaftlichen Sicht nicht ganz einfach zu bewerten, weil auf der einen Seite ist es in vielen Fällen das Beste an Literatur, was wir zu dem Thema haben, für manche Teilbereiche. Zum anderen ist es aber eben am Ende des Tages trotzdem der Erklärungsversuch von Leuten, die das nicht professionell wissenschaftlich untersuchen. Und deshalb muss man das trennen und schauen, okay, da, das kann Sinn ergeben, das ergibt weniger Sinn, aber das muss man halt im Einzelfall schauen. Das ist dann nicht so, dass es die gleichen Mechanismen durchlaufen hat, die professionelle Wissenschaft durchlaufen, mit sogenannten Peer-Review-Verfahren und Ähnlichem, wo dann die Qualität schon geprüft werden kann, sondern da muss man dann wirklich so auf die einzelne Erklärung schauen und überlegen, okay, ergibt das Sinn, ergibt das keinen Sinn, ist das fundiert, ist das nicht fundiert.
2: Ja, also ich denke mir halt gerade, wo du das so sagst, dass du meintest ja auch, man kann das nicht so ganz wissenschaftlich belegen, beziehungsweise, genau, also jeder hat ja auch ein anderes Bild davon. Kannst du nochmal auf diesen Punkt genauer eingehen, also dass es so wissenschaftlich irgendwie belegbar sein muss?

0: woher kommt denn das? Also ist das jetzt eine sowas Ähnliches wie irgendwie Autismus oder ADHS oder sonstige Formen sogenannter Neurodiversität? Ist das, es gibt manche, die sagen, das sei etwas Spirituelles. Also da gibt es verschiedene Erklärmodelle zum Beispiel, die versuchen zu schauen, woher kommt denn jetzt diese Therianthropie? Und das ist etwas, wo wir ehrlicherweise einfach sagen müssen, wir wissen es nicht. Und ja, auf diese Weise gibt es verschiedene Teilbereiche, die man sich anschauen kann. Und je nachdem, auf welchen Teilbereich man schaut, hat man mehr oder weniger tatsächliches fundiertes Wissen dazu. Ich weiß nicht, ob das die Frage beantwortet.
1: Ja, macht sie. Ja, du hast in einer deiner Arbeiten von sogenannten Shifts geschrieben. Das haben wir nicht ganz verstanden. Kannst du uns das nochmal erklären?
0: Jawohl, also Shifts sind effektiv bestimmte, meistens nur für eine bestimmte Zeit anhaltende Zustände, in denen Therians sich auf irgendeine Weise näher ihrem sogenannten Theriotyp entsprechend wahrnehmen. Also Theriotyp ist sozusagen die Spezies, bei der man das Gefühl hat, okay, da gehöre ich irgendwie dazu auf irgendeine Art und Weise. Und ein Shift kann zum Beispiel so aussehen, dass ich für eine Zeit das Gefühl habe, ich habe katzenartige Ohren, die irgendwie artikulierbar sind, obwohl die natürlich sozusagen, ich habe in dem Moment, wachsen mir jetzt kein zusätzliches Paar Ohren, das funktioniert dann physikalisch nicht, aber man hat eben das Gefühl, das wäre dann zum Beispiel ein sogenannter Phantomshift, weil man so Phantomgefühle hat. Es gibt auch noch ein paar andere Arten von Shifts, bei denen man sich dann zum Beispiel einfach innerlich näher diesem eigenen Stereotyp fühlt oder ähnliches, aber am Ende des Tages sind das alles Phasen, in denen man sich auf welche Weise auch immer der eigenen empfundenen Spezies näher fühlt.
1: Weil du gerade Therianthropie angesprochen hast, ist es ein internationales Phänomen und wie werden Therians in Deutschland repräsentiert?
0: Also es ist auf jeden Fall ein internationales Phänomen. Es ist sehr schwierig zu beurteilen, wie das jetzt zum Beispiel in Deutschland ist, weil es unheimlich dezentral passiert. Also es gibt jetzt nicht irgendwie einen Verein, wo sich Therians treffen könnten oder ähnliches. Deshalb, das findet über Deutschland und auch über Deutschland hinaus, über die ganze Welt verteilt statt und manchmal finden sich Therians irgendwo und sozusagen können dann Freunde werden oder wie auch immer. Aber es ist unheimlich schwierig, da jetzt eine Struktur da reinzubringen. Sei das jetzt in Form eines Vereins, sei das jetzt in Form von irgendeiner Gruppe, wo man sich treffen könnte oder ähnliches. Also das gibt es relativ wenig. Am ehesten noch zum Beispiel dann bei irgendwelchen Veranstaltungen für Furries, wo sich dann auch Therians treffen können. Es ist aber nicht so, dass das jetzt irgendwie, ja, wie gesagt, es gibt keinen Verein oder ähnliches, wo sich das sammeln würde und wo man dementsprechend dann auch feststellen könnte, zum Beispiel, wie viele Therians gibt es eigentlich.
1: Als letzte Frage von mir hätte ich jetzt noch, welche Herausforderungen damit einhergehen, Therian zu sein?
0: Jawohl, also es kommt ganz drauf an, weil am Ende des Tages ist das irgendwie was Unsichtbares. Solange ich niemandem sage, hey, ich fühle mich nicht ganz menschlich, weiß niemand, dass ich eigentlich sozusagen im Inneren eine Therian bin. Das bedeutet im Umkehrschluss aber auch, dass ich bestimmte Sachen immer wieder verstecken muss. Also zum Beispiel, wenn ich dieses Gefühl habe, hey, ich empfinde da irgendwie so katzenartige Ohren, obwohl sie nicht da sind und obwohl ich weiß, dass sie physisch nicht da sind, würde ich das jetzt offen ansprechen, könnte ich Gefahr laufen, dafür irgendwie angegriffen zu werden.

0: beleidigt zu werden, sonstiges, weil das auf andere eben erstmal befremdlich wirken kann, obwohl es ja niemandem was tut. Und das ist, glaube ich, dann so die Kernherausforderung, die da besteht, dass das etwas ist, wo man immer sich überlegen muss, halte ich das jetzt geheim und sozusagen behalte das als ein Teil von mir oder kann ich damit in bestimmten Räumen offen umgehen, laufe damit aber Gefahr, dass andere mich vielleicht zum Beispiel komisch finden oder Schlimmeres.
1: Vielen Dank.
0: Alles gut.
1: In einer Umfrage stand 2013 von dir, kam heraus, dass sich Furians eher Freundinnen anvertrauen als zum Beispiel der Familie. Kannst du ja irgendwie erklären, woran das liegt oder gibt es irgendwie eine Erklärung dafür?
0: Jawohl, also das war eine Umfrage, die ein anderes Community-Mitglied gemacht hat 2013 und das wurde in einem Forum gefragt, wem gegenüber habt ihr preisgegeben, dass ihr eigentlich Variants seid. Und wie du schon gesagt hast, es ist so, dass dabei herauskam, dass sich mehr Variants mindestens 2013 Freunden gegenüber anvertraut haben, als gegenüber der Familie. Ich glaube, das hat zwei Gründe. Letztendlich ist das aber Spekulation. Wir müssen sagen, wir wissen es nicht. Zwei Gründe könnte ich mir aber gut vorstellen. Der erste Grund ist, es wurde in einem Forum gefragt. Und das bedeutet, dass die Leute, die daran teilgenommen haben, die sind ja irgendwie schon in diesem Forum drin. Sprich, die haben gewisse Bekannte, die sie vielleicht als Freunde betiteln würden, denen gegenüber sie in diesem Forum sich als Variant geoutet haben. Und dementsprechend ist mehr oder weniger trivial, dass wer in diesem Forum mitgemacht hat, wahrscheinlich auch eher sich schon gegenüber Freunden geoutet hat. Die zweite Komponente ist tatsächlich einfach so, Freunde sind so wichtig und fest Freundschaften auch sind, ein klein wenig, ich will nicht sagen austauschbarer, das klingt unheimlich hart, aber sie sind etwas variabler als die Familie. Die Familie kann man sich nicht wirklich aussuchen. Also wer jetzt die eigenen Eltern sind, kann man sich in den allerwenigsten Fällen in irgendeiner Weise aussuchen. Deshalb sozusagen, wenn die schlecht darauf reagieren, dann gibt es sozusagen wenig, was man da wirklich tun kann. Im Gegensatz dazu, wenn jetzt ein Freund schlecht reagiert, naja gut, dann ist er nicht mehr mein Freund. Das ist total blöd, wenn das passiert, aber es hat nicht ganz das Gewicht. Deshalb, das sind so zwei Gründe, die ich mir vorstellen könnte. Am Ende müssen wir sagen, das ist Spekulation, was ich jetzt hier betreibe. Was tatsächlich dahinter steckt, wissen wir nicht genau.
1: Ja, warum wir dieses Interview natürlich auch mit dir machen, ist, um auf das Thema aufmerksam zu machen, weil einfach extrem wenige Menschen über Furians Bescheid wissen. Weißt du, woran das liegen könnte, dass es viele Menschen gibt, die einfach wirklich gar nicht wissen, was Furians sind oder wer Furians sind?
0: Jawohl. Ich glaube, dass das Thema deutlich mehr Bekanntheit erlangt hat, jetzt durch das Internet. Und hier meine Hauskatze schaltet sich jetzt auch gerade in das Interview ein. Ich glaube, dass das Phänomen eine Menge mehr Bekanntheit über das Internet erlangt hat. Und davor war das in sehr kleinen Foren, wo man auch erstmal hinfinden musste. Sodass, wenn man nicht aktiv danach gesucht hat, man dieses Thema auch nicht gefunden hat. Das ist jetzt durch Social Media ein bisschen anders, sprich wir müssen abwarten, was jetzt passiert, wo das mit Social Media ein bisschen mehr Bekanntheit langsam bekommt. Davor war es aber wirklich so, wenn ich nicht danach gesucht habe, habe ich es auch nicht gefunden. Und es gibt relativ wenig Variants. Und wenn es mich nicht selbst betrifft, suche ich vielleicht auch nicht unbedingt nach dem Thema und finde es dann dementsprechend auch nicht. Deshalb, das erklärt zumindest, warum es bisher so war. Und jetzt sind wir gerade in einer Situation, wo wir abwarten müssen, was passiert jetzt mit der Aufmerksamkeit auf Social Media und Ähnliches. Auch in manchen Ländern sind jetzt die klassischen Medien auf das Thema aufmerksamer geworden. Da müssen wir jetzt einfach schauen, was dadurch entsteht, ob das zu mehr Bekanntheit führt, ob es zu positiven Reaktionen führt, ob es mitunter auch leider zu negativen Reaktionen führt. Auch das haben wir schon gesehen in manchen Ländern. Das müssen wir einfach abwarten.
1: Und noch eine Abschlussfrage jetzt doch noch von mir. Und zwar,
0: Jawohl.
1: es gibt ja Menschen, die Furions nicht so dolle mögen. Hast du einen Tipp für diese Menschen, die, weiß ich nicht, was sie machen könnten, damit sie zum Beispiel Furions, sage ich jetzt mal, aus dem Weg gehen oder einfach ignorieren, sage ich mal. Also es klingt jetzt ein bisschen hart, aber ich weiß nicht, es ist doch besser, wenn Menschen diese Menschen einfach sozusagen sagen, ja, mach einfach dein Ding, aber ich will einfach nichts damit zu tun haben und halt niemanden angreifen, so.
0: Ja. Ich glaube, das bringt es schon ganz gut auf den Punkt, denn am Ende des Tages, ich tue niemandem was. Ferien tun niemandem was. Das Einzige, was wir wollen, wie eigentlich alle anderen auch, ist unsere Persönlichkeit frei entfalten können. Dazu haben wir alle hier in Deutschland das Recht, das steht in Artikel 2 Grundgesetz, wir haben alle das Recht, solange das sozusagen niemand anderem schadet, dürfen wir das. Und dementsprechend, also ich verstehe immer nicht, warum man sich den Aufwand machen würde, irgendwas zu hassen, weil man tut sich doch selbst damit keinen Gefallen, sozusagen irgendjemand anderem jetzt vorschreiben zu müssen, was die zu tun oder zu lassen haben. Wir können doch beide unser Leben leben und uns daran erfreuen und du kannst mich merkwürdig finden, ich kann dich merkwürdig finden, aber am Ende des Tages ist die Welt doch viel, viel interessanter, wenn wir alle auf unsere eigene Art und Weise merkwürdig sind, als wenn alle irgendwie gleich wären.
1: Das stimmt, das ist auch ein sehr schönes Abschlusswort. Vielen lieben Dank, dass du mit dabei warst. Vielen Dank, dass du dich darauf eingelassen hast.
2: Ja, vielen Dank.
0: Gerne.
1: Genau. Vielen Dank fürs Interview.
0: Ich habe zu danken für das Interesse.
1: Dankeschön. Ciao.
2: Schönen Tag Ihnen noch.
3: Das war das Interview mit Suri und jetzt spielen wir den Song Animal in Me von Autumn J.

0: Das war gerade Animal in Me von Autumn J. Jetzt haben wir ein Interview weiter für euch vorbereitet mit Philipp. Lennart, kannst du dich noch an Philipp erinnern? Wie fandest du Philipp? Weil er war ja auch bei uns hier im Studio.
1: Ja, Philipp war sehr nett.
0: Genau, Philipp ist in der Furry-Szene bekannt unter dem Namen Tanki und leitet seit 8 Jahren die Furry-Szene in Halle-Saale. Genau. Und wie bist du denn überhaupt dazu gekommen, haben wir ihn als erste Frage gefragt.
2: Also tatsächlich, das war komplett reiner Zufall. Also das war damals so diese Umschwungzeit, wo Teamspeak nicht mehr cool war. Und da bin ich von Teamspeak auf Discord gewechselt. Da gab es dann noch nicht so viel auf Discord. Und da habe ich so nach deutschen Servern gesucht, wo man einfach sozialisieren kann mit Menschen. Und einer der größten Server auf Discord war damals ein Furry-Server, weil auch einige der Programmierer von Discord Furries sind. Und dann bin ich da drauf gejoint, ohne zu wissen, auf was ich mich einlasse, und bin dann kleben geblieben tatsächlich.
0: Wann war das so ungefähr?
2: Das war 2017.
0: Ah ja, das ist ja gar nicht so lange her.
2: Korrekt.
0: Was sind Furries und was unterscheidet sie von Furians?
2: Also, das ist eine relativ komplexe Frage, weil sich das auch über die letzten Jahre ein bisschen gewandelt hat tatsächlich. Also Furries ist ganz grob gefasst ein Fandom, also eine Fangruppe von Menschen, die anthropomorphe Tierwesen mögen. Also generell alles, was vermenschlicht ist, das kann jede Form sein, also das kann in Gedankenform sein, dann wäre das zum Beispiel so eine Pokémon-Richtung oder halt auch so wirklich auf zwei Beinen laufen und menschliches Verhalten, das wäre dann so, was weiß ich, Richtung Mickey Mouse oder ähnliches. Das kann alle Formen und Farben haben, das ist komplett offen. Und eines der Sub-Fandoms, die es davon gab, war damals das Tyrion und Otherkin-Fandom. Das war damals ganz explizit nur für Menschen, die sich seelisch mit Tieren verbunden gefühlt haben. Das hat sich jetzt so ein bisschen gewandelt durch diesen großen Social-Media-Hype, den es da gab, weil die jetzt ja auch eine sehr große eigene Szene entwickelt haben, die aber immer noch sehr viele starke Überschneidungen hat.
1: Okay, welche Erfahrungen kann man so als Furry sammeln?
2: Das kommt halt voll drauf an, wie aktiv man Teil der Szene sein möchte. Also es gibt Menschen, die würden sich selbst als Furry betiteln, haben aber selbst gar keine Sozialisierungspunkte. Also die gehen nicht irgendwie in Gruppen oder auf irgendwelche Treffen oder schon gar nicht irgendwelche Conventions. Die sind quasi wirklich einfach nur so für sich. Aber wenn man möchte, kann man eigentlich alles erleben. Also jetzt auch erst letzte Woche war ich, wie viele andere, also über 9000 andere genau genommen, auf der größten Furry-Convention Europas. Die war in Hamburg. Und da ist dann wirklich alles möglich. Also da gibt es jedes Angebot, was man sich vorstellen kann, auch abseits dieses Fandoms.
0: Klingt auf jeden Fall sehr spannend. Also die kommen dann aus ganz Europa und dann trifft man sich da und redet miteinander.
2: Es kommt tatsächlich auch viele aus weiteren Teilen. Also es kommen auch sehr viele Amerikaner, sehr viele Asiaten und auch gelegentlich Australier. Afrika haben wir selten, aber kommt auch mal vor. Und ja, es ist halt eine der, ich glaube, 10 größten Convention weltweit, die das Thema betrifft. Ja. Dementsprechend trifft sich da so ziemlich jeder. Also es ist, wie gesagt, da kann man halt wirklich alles treffen. Und ja, hauptsächlich geht es darum, sich einfach mal zu sehen, wie viele Leute noch dazugehören. Das hat so einen Zusammengehörigkeitsaspekt, ne? Also zu sehen, wie groß es wirklich ist. Und ich finde es auch voll faszinierend, so aus heutiger Sicht, weil als ich ins Fandom beigetreten bin, gab es nicht mal 10.000 Furries in ganz Deutschland. Und jetzt ist die deutsche Convention schon fast 10.000 Menschen groß. Und das ist ja nur ein Bruchteil von denen, die da hinkommen.
1: Wir hatten gesehen, dass du in so einer Furmat-Gruppe bist und da, falls ich das falsch ausspreche, was genau kann man sich darunter vorstellen, was ist das?
2: Also tatsächlich bin ich da nicht nur, ich bin sowohl der Gründer als auch der Leiter dieser Gruppe. Das ist, also der hallische Furmeet ist halt ganz spezifisch die Szene quasi für Halle. Das gibt es in so ziemlich jeder größeren Stadt und auch in ein paar kleineren. Und wir treffen uns und haben verschiedene Angebote. Also wir gehen zum Beispiel zusammen auf Feste. Ich organisiere auch privat noch nebenbei Sachen, die nicht mit Furry zu tun haben, aber das lässt sich meistens auch ganz gut kombinieren. Ansonsten Fursuit Walks ist auch eine sehr typische Sache, die wir inzwischen fast monatlich machen. Oder Stammtische, wo wir uns einfach wirklich nur treffen, um miteinander zu reden, dass man auch mal so einen persönlichen Austausch hat, weil das ist ja dann noch mal was anderes als übers Online-Austauschen. Ansonsten, wir hatten auch letztens einen Fur Dance. Das ist sowas wie eine eigene Disco-Veranstaltung mit Furries. Das ist alles möglich.
0: Das klingt voll gut irgendwie. Sind dann die Menschen auch, also in welchem Altersspektrum befinden sich die Menschen so um die Dreh?
2: Auch das befindet sich stetig im Wandel. Als ich in das Fandom beigetreten bin, wie gesagt vor ungefähr 8 Jahren, da war das Altersspektrum sehr hoch. Also da waren wir so bei roundabout 40 als Durchschnittsmenge. Inzwischen hat sich das sehr stark gewandelt, da auch vor allen Dingen durch diesen Therian-Trend, der durch, das ist ja auch einfach wirklich ein Trend, muss man ja so sagen, es geht ja schon relativ gut durch Social Media. Und dadurch ist es sehr stark nach unten gegangen über die letzten Jahre, also immer mehr. Ich würde sagen, jetzt ist so unser Durchschnittsalter irgendwo bei 25. Und das ist eigentlich auch so plus minus 10 Jahre das, was so typischerweise kommt.
1: Und was macht dir da am meisten Spaß bei diesen Furmats?
2: Spricht man das so aus? Nee, es ist, ich war kurz abgelenkt.
1: Trotzdem, spricht man das so aus? Ich habe immer
2: Angst, Furmeat.
1: Furmeat, okay. Was macht Ihnen da am meisten Spaß?
2: Also, ich organisiere das sehr gerne. Das finde ich immer sehr schön. Und ich glaube, am allermeisten Spaß macht mir, wenn wir bei Fursuit Walks auf der Straße sind und die positive Resonanz der Bürger sehen. Das glaubt man manchmal vielleicht auch nicht. Also es gibt natürlich auch Negatives, aber es ist meistens sehr positiv. Also sehr, sehr stark positiv geprägt durch alle Altersklassen hinweg.
0: Das wäre eine Frage von uns auch gewesen. Wie reagieren dann überhaupt die Menschen auf Furries?
2: Ja, das ist halt sehr unterschiedlich. Also das kommt tatsächlich auch sehr aufs Altersspektrum an. Also die meisten SeniorInnen, die so unterwegs sind, die finden das in der Regel sehr cool. Also die mögen das, die freuen sich immer, die quatschen einen auch an. Ne? Die wollen dann auch viel wissen, haben sehr viel Interesse daran. So typisch Erwachsene, kommt immer ein bisschen darauf an, ob die Kinder dabei haben oder nicht. Wenn nicht, interessiert sich es meistens gar nicht oder man kriegt vielleicht höchstens mal so einen abfälligen Blick oder ein Lächeln, je nachdem auf welcher Seite diese Leute stehen. Jugendliche sind meistens sehr interessiert und ja, Kinder sind sowieso immer total glücklich, wenn lebensgroße Plüschtiere durch die Stadt laufen. Ansonsten jugendliche, männlich gelesene Personen sind meistens, wenn sie alleine darauf stoßen, sehr positiv und wenn sie in Gruppen drauf stoßen, finden sie es richtig scheiße.
0: Also ich bin dran. wie lebt man denn das Furry-Leben aus?
2: Auch das ist halt, wie gesagt, voll offen. Das kann man auf jede verschiedene Art und Weise machen. Also ganz früher war es ganz klassisch, dass die meisten einfach Künstler waren, die einfach anthropomorphe Tierwesen gezeichnet haben. Daraus wurde dann wie bei der Cosplay-Szene, entstanden dann so langsam Kostüme daraus und war damals auch noch Teil der Cosplay-Szene, so bis in die 80er Jahre. Und das hat sich dann in den 80er Jahren abgespalten, weil es einfach sehr große eigene Szene geworden ist. Und heutzutage kann man halt eigentlich wirklich fast alles tun. Ich kenne sehr viele, die leben das hauptsächlich im VR-Chat aus. Ja, manche auch wirklich immer noch durch Kunst. Einige natürlich auch nur durch diese Fursuits, also quasi durch dieses sich verkleiden, in Anführungsstrichen. Also es ist auch offen, so wie man halt möchte.
1: Und diese, ich nenne es jetzt mal Outfits, macht ihr die selber oder kann man die sich irgendwo kaufen oder wie kommt man an die ran?
0: Und eine Frage noch dazu, heißt es überhaupt Outfits?
2: Also wir nennen es Fursuits, also auch da geben wir auch relativ wenig von ab. Man hört sehr oft Kostüme, das sträubt sich immer ein bisschen, weil Kostüme verbindet man sehr schnell mit so Karnevalskostümen. Ja, die kriegst du so für 10 Euro in Woolworth, da sind wir weit weg von. Also so ein vollständiger Fursuit, der kommt schon mal ein paar tausend Euro, das ist ein ganz gängiger Kurs. Also so mit 3.000 bis 5.000 Euro muss man auf jeden Fall rechnen. Ansonsten, wo man die herbekommt, hat sich auch ein bisschen gewandelt. Also früher war jeder Fursuit pure Handarbeit. Immer von sich, meist, also nicht immer, aber im Regelfall von sich selber. Also die meisten Menschen haben die komplett selbst hergestellt. Ansonsten ging es dann irgendwann über. Ab dem Punkt, wo das Fandom groß genug war, gab es dann auch sogenannte Bilder, also Fursuit-Bilder, die dann Fursuits gebaut haben auf Commission-Basis. Das ist auch immer noch die typischste Art und Weise, aber natürlich jetzt durch die Dropshipping-Zeit, in der wir sind, gibt es halt auch so sehr billig produzierte Plagiate, die dann einfach kopiert werden von bekannten Fursuits. Die kriegt man dann für ein paar hundert Euro schon irgendwie auf Temu oder so. Aber das ist eher nicht so gern gesehen.
0: Was hast du für einen Fursuit?
2: Also ich habe tatsächlich gar keinen Fursuit. Ich stelle mich persönlich sehr stark dagegen, weil das ist eine Bewegung, die wir sehr viel haben. In Furry-Fandom gibt es gerade, wenn man auslebender Teil und auch auf Eventbasis ist, haben wir im Regelfall so drei Klassifizierungen von Teilnehmern, die dazukommen. Das sind halt einmal die Fursuiter, das erklärt sich von selbst, das sind dann die Kostümierten. Dann haben wir noch die Spotter, deren einziger Job ist es, wirklich aufzupassen, dass denen nichts passiert, dass da, was weiß ich, keine Person da eine Limo drüber schüttet, dass die hinfallen, dass die irgendwo gegenlaufen, weil man hat ein sehr limitiertes Blickfeld. Und die dritte Gruppe, das sind dann so alles andere, Gäste, Fotografen, Ordner. Also wir haben, je nachdem wie groß das ist, haben wir auch verschiedene Koordinatoren und Ordner, die das dann nochmal andersweitig absichern, die dann sowas anmelden und so weiter. Und wir sehen in den letzten Jahren einen immer stärkeren Rückgang von Spottern und ein starkes Zuwachsen von Fursuitern. Aber das eigentlich war früher immer so das Verhältnis so 1 zu 3, also dass so drei Leute aufgepasst haben auf einen Suiter. Inzwischen haben wir so ein 20 zu 1 Verhältnis und eine Person kann nicht auf 20 Fursuiter aufpassen. Das geht einfach faktisch nicht. Und ich stelle mich ganz proaktiv gegen Fursuits. Also ich habe mich ganz aktiv entschieden, keinen zu haben, weil es erstens nicht notwendig ist, um Teil des Fandoms zu sein. Das finde ich ganz wichtig, weil das wirkt immer so nach außen. Ist es aber nicht. Und halt auch, um dann quasi damit zu zeigen, es ist vollkommen okay, dass man dabei ist und halt, dass wir das auch brauchen. Es ist halt wirklich notwendig. Wenn wir nachher nur noch 20 Leute sind, die alle im Fursuit sind, dann können wir keine Events mehr machen. Das geht einfach nicht.
1: Wie bereitet man diese Treffen vor? Also, Sie meinten jetzt anmelden. Wie läuft das dann?
2: Das kommt halt voll darauf an, was man macht. Also, es kommt auch voll darauf an, wo man es macht. Das macht nämlich nochmal einen starken Unterschied. Also, jetzt so Stammtisch oder so muss man natürlich nicht anmelden. Also höchstens bei dem Restaurant, wo man ist oder was auch immer. Obwohl da auch manche Szenen haben eigene Locations dafür. Also die haben komplett eigene Räumlichkeiten. So in der Stadt wird häufig von den Ordnungsämtern darum gebeten, es anzukündigen. Das ist auch von Stadt zu Stadt ein bisschen unterschiedlich. Also ich kann sagen, in Halle interessiert die das im Regelfall nicht. Das haben wir am Anfang sehr lange gemacht, bis sie immer gesagt haben, ja, also naja, macht halt einfach, aber macht nichts kaputt. Und ja, das, wie gesagt, das ist sehr unterschiedlich. Aber zum Beispiel jetzt in Österreich gibt es ja jetzt das Vermummungsgesetz, dass man das nicht mehr darf und da muss man das ganz explizit anmelden, wenn man mit einer Ganzgesichtsvermummung auf die Straße geht. Das macht halt nochmal einen Unterschied. Aber das sind halt alles so die Aufgaben der Leute, die in der Orga von solchen Gruppen sitzen.
0: Hast du denn auch mit anderen Menschen, die in Orgas sitzen, Kontakt? Also wenn du jetzt zum Beispiel ja mit übergreifenden Städten was zusammen machen möchtest?
2: Ja, wir sind alle untereinander vernetzt. Also es kennt eigentlich jeder jeden. Also das ist ganz typisches Prozedere, vor allen Dingen auch aus der Zeit, wo es noch nicht so viel gab. Und also ich würde behaupten, ich kenne zumindest aus Sachsen, Sachsen-Anhalt, Thüringen, Schleswig-Holstein, Hamburg, Brandenburg und Berlin jeden anderen Organisator.
0: Das ist sehr verrückt. Dann vielen Dank, dass du dabei warst.
1: Ja. Yeah.
0: Hat uns sehr gefreut. Ich hoffe,
1: Ich fand es auch sehr interessant.
0: ich hoffe, wir sehen uns vielleicht bald wieder.
2: Lieben gerne.
0: Und danke. Bis
1: Vielen
0: dahin.
1: Dank.
2: Ciao.
1: Ciao. Ja, das war das Interview mit Philipp. Das hat uns beiden sehr Spaß gemacht.
3: Auf jeden Fall.
1: Und Paul hat uns für uns jetzt noch einen Song rausgesucht.
3: So. Jetzt kommt der Song East Coast von Alex G.

0: Das ist East Coast von Alex. Herzlich willkommen bei Chaotisch mit Geschmack, eurer Radiosendung am Samstag. Jetzt haben wir noch von Sophie eine Sprachmemo bekommen. Und ja, Sophie, was möchtest du uns denn erzählen?
1: Also ich würde gerne sagen, dass es eigentlich keinen Sinn macht, uns Tarians oder Fairies zu beleidigen oder mobben oder irgendwas, weil wir sind ja trotzdem nur Menschen. Aber Tarians wollen halt lieber Tiere sein oder identifizieren sich in einer Weise als Tier. Und viele Menschen sind ja gegen LGBTQ und sowas, aber ich frage mich, warum? Weil ich meine, jeder Mensch ist ein eigener Mensch. Und wenn so Menschen halt immer gegen irgendetwas gegen sind und die deswegen mobben müssen und sich über die lustig machen müssen, dann finde ich, macht das einfach keinen Sinn mehr fürs Leben. Viele begehen ja deswegen auch Selbstmord und so. Und ja, wenn man uns Tarians oder Fairies runtermacht, dann würde ich mich fragen, warum. Weil, ja, schau, wenn man gegen LGBTQ ist und in einer Freundesgruppe mit einer Person ist, die gerade zugegeben hat, dass sie schwul ist beispielsweise, dann würden die ja direkt mobben und aus der Freundesgruppe rausschmeißen, höchstwahrscheinlich. Aber warum? Weil wir können nichts dafür, dass wir selbst sind. Menschen sollen uns einfach wir selbst sein lassen. Also ich will eigentlich nichts anderes sagen, dass man uns selbst sein lassen soll und die nichts dagegen haben sollten. Ja, weil wenn Menschen nicht sie selbst sein dürfen, was sollten sie dann sein? Ach so, und an alle Tarians und Fairies da draußen, wenn euch irgendjemand für etwas runtermacht, lasst es euch egal sein. Ignoriert die einfach so. Also nein, nicht ignorieren. Ihr müsst einfach nicht drauf antworten oder so. Ihr könnt einfach sagen, was geht euch das an? Oder was geht euch mein Leben an und so. Man kann auch einfach sein, wie man ist und muss, wenn man viele kennt, die Fairies oder Tarians sind, selbst wenn man nicht viele kennt oder gar keinen kennt, heißt es nicht, dass man nicht man selbst sein darf. Und man sollte niemals aufhören mit dem, was einen Spaß macht oder was man ist.
0: Das würde ich genauso wie Sophie sagen und damit neigt sich auch unsere Sendung dem Ende zu. Vielen Dank, dass ihr alle so zahlreich dabei wart. Vielen Dank, Lilith. Gerne, danke.
2: Ja, gerne.
0: Dankeschön, Paul. Peace out. Und vielen Dank, Lennart.
3: Bitte, hat mir auch Spaß gemacht. Ciao.
0: Und dann bis nächsten Monat hier.
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0: Anlässlich des heutigen Safe Abortion Days haben wir ein Interview mit Aktivistinnen der Femaktion Flensburg geführt. Der Zugang zu operativen Schwangerschaftsabbrüchen ist in Flensburg jahrelanges Streitthema. Denn der Malteserorden stellte zum Bau eines gemeinsamen Förderklinikums mit der Diako die Bedingung, dass diese keine Schwangerschaftsabbrüche im Krankenhaus mehr anbieten darf. Überraschenderweise übernahmen die Malteser bereits dieses Frühjahr das Diako-Krankenhaus. Über die Auswirkungen spreche ich heute mit Imke und Birte von der FEM-Aktion. Schön, dass ihr da seid. Bevor wir uns mit den inhaltlichen Fragen beschäftigen, stellt euch doch gerne einmal mit einem Satz vor.
1: Ja, ich bin Birte und ich möchte unbedingt, dass das Patriarchat in die Grenzen eingewiesen wird. Und deswegen bin ich in der FEM-Aktion.
2: Ja, ich bin Imke, ich bin auch Teil der FEM-Aktion und ich habe eine große Vision von einem großen Flinter-Netzwerk und ganz viel solidarische Unterstützung genau in der Stadt und auch aber auf der ganzen Welt.
1: Schön positiv formuliert, nicht negativ formuliert.
0: Das, das macht nichts. Jetzt fangen wir gleich mal mit einem eher dramatischen Thema für Flensburg an. Und zwar würde ich euch gerne von euch wissen, wie denn jetzt die aktuelle Lage bezüglich der ärztlichen Behandlung von Schwangerschaftsabbrüchen in Flensburg ist, nachdem nun Anfang des Jahres oder ich glaube im Frühjahr die Diakonissenanstalt, also das Krankenhaus, durch die Malteser übernommen wurde.
1: Ja, also die Malteser haben gesagt, sie kaufen jetzt die Diako. Wir haben dann später von dem Pfarrer, von dem Pastor, von dem evangelischen Pastor erfahren, dass gar kein Kaufpreis festgesetzt wurde. Also das ist einfach so ein Deal unter den Boys. Und seit, also sie haben im Januar haben sie das mitgeteilt der Öffentlichkeit, da haben wir es erfahren. Wir haben ja jahrelang über eine Fusion diskutiert und dann haben sie beschlossen, ja so, die Übernahme findet dann zum 1. März 2026 statt und dann machen wir keine Schwangerschaftsabbrüche mehr. Das heißt, seitdem werden keine operativen Schwangerschaftsabbrüche mehr in Flensburg durchgeführt. Weil auch die Belegärztinnen den Raum nicht mehr nutzen dürfen für operative Schwangerschaftsabbrüche.
0: Das heißt, es ist quasi in Flensburg nur noch möglich, medikamentöse Abbrüche bei GynäkologInnen durchzuführen?
1: Genau. Also die Arztpraxen, die medikamentöse Schwangerschaftsabbrüche anbieten, die bestehen natürlich sicherlich weiterhin. Das Problem ist, dass medikamentöse Schwangerschaftsabbrüche nur bis zur 9. Woche ungefähr sicher durchgeführt werden. Zumindest machen die das in Flensburg nur bis zur 9. Woche.
2: Es ist auch gesetzlich nur erlaubt bis zur 9. Woche.
1: Und am liebsten auch nur vorher. Und es ist aber ja bis zur 12. Woche gesetzlich im Prinzip straffrei. Und gerade Betroffene, die vielleicht in schwierigen Situationen sind, in Gewaltbeziehung oder was auch immer, häufig erst später die Schwangerschaft dann feststellen und dann auch richtig rennen müssen, damit sie das auf die Reihe bekommen. Und wir möchten natürlich auch, dass es so eine Wahlfreiheit gibt, ne? Also ein operativer Schwangerschaftsabbruch, das ist sicherlich ein operativer Eingriff mit Narkose und so, aber dann der dauert aber 15 Minuten und dann bist du damit durch. Ne? Medikamentöser Abbruch bedeutet, dass du dich ein Wochenende zu Hause einschließt und im Prinzip eine Fehlgeburt einleitest, also mit viel organischen Ausfluss.
2: So, ne? Und also Menschen berichten ja auch, dass das super krasse Schmerzen sind und auch manchmal bluten die über Wochen oder Monate, also genau. Und ich würde auch noch vielleicht ergänzen zu der Situation in Flensburg. Also es gibt insgesamt 10 Praxen, also gynäkologische Praxen in Flensburg insgesamt allgemein. Und davon machen ungefähr 4,5 Praxen, bieten nur den medikamentösen Schwangerschaftsabbruch an. Also es ist auch nicht viel. Und die halbe Praxis kommt zustande, weil eine Praxis hier nur bereits bestehende PatientInnen damit versorgt und keine neuen PatientInnen dafür aufnimmt.
0: In dieser Diskussion quasi, dass die Schwangerschaftsabbrüche, die operativen hier nicht mehr möglich sind, wurde auch gesagt, dass es in einer zumutbaren Pendelstrecke quasi nächste Orte gibt für einen operativen Schwangerschaftsabbruch. Wo sind denn die nächsten Möglichkeiten dafür und was ist denn eine zumutbare Pendelstrecke?
2: Also ich glaube, da können wir nicht so sagen, was zumutbar für die bedeutet, weil für uns bedeutet das ja was ganz anderes. Also die nächste Möglichkeit ist in Schleswig. Und ich finde das nicht zumutbar, ehrlich gesagt. Also gerade wenn man vielleicht keinen Support hat und vielleicht selber also schon Kinder hat oder auch einfach in bestimmten sozialen Kontexten ist, wo man sich einfach nicht das leisten kann, die Stadt einfach so zu verlassen oder vielleicht auch nicht die finanziellen Mittel hat und, und. Also für viele ist vielleicht einfach mal gerade so nach Schleswig zu fahren, für viele aber auch einfach nicht.
1: Ich kenne auch eine Betroffene, die schon letztes Jahr nach Schleswig gefahren ist, ins Krankenhaus. Und du musst zweimal dahin fahren. Ne? Und sie hatte Gott sei Dank ihre Mutter, die sie begleitet hat. Und ich meine, das ist eine Operation. Du kannst danach nicht Auto fahren. Also, ne? Und öffentliche Verkehrsmittel nach Schleswig und Flensburg, das ist schon schwierig. Aber stell mal vor, du wohnst noch irgendwo auf dem Land, ne? Auf dem Dorf. Und du hast niemanden, der dich fahren kann. Schon schwierig. Also musst du mit dem Taxi fahren. Und wie gesagt, stell dir mal vor, du bist dann auch noch vielleicht in einer schwierigen Situation. So, das ist, es ist, für einige ist es so eine große Hürde. Und eigentlich ist das Quälerei. Das ist eine Form von Gewalt.
2: Also ich habe jetzt auch nochmal gerade geschaut, das Krankenhaus ist wirklich weit weg. Also es dauert, also es ist eine viertelstündige Autofahrt. Also das kann man auf jeden Fall nicht zu Fuß machen. Und mit Bussen ist halt super kompliziert. Also genau, wenn man nach einer Narkose kein Auto fahren kann, ist es, ich finde das überhaupt nicht zumutbar. Ja.
1: Null.
0: Und mit dem geplanten Neubau des Förderklinikums, damals noch von Diako und Maltesern gemeinsam, war ja schon ziemlich lange klar, dass die Malteser als Bedingung gemacht haben, dass die Diako keine Schwangerschaftsabbrüche mehr im neuen Krankenhaus anbieten kann. Das heißt, was für Alternativen wurden denn da auf politischer Ebene diskutiert?
1: Also ich könnte da ein bisschen langen Roman erzählen, was alles passiert ist, also was aber keinen Effekt hatte. Also es gab dann immer den runden Tisch, der war dann gescheitert, aber hat niemand kommuniziert. Dann gab es den Arbeitskreis Schwangerschaftsabbrüche, das war alles noch unter der ehemaligen Bürgermeisterin, und als sie dann nicht mehr Bürgermeisterin war, da hat es dann die Sozialdezernentin übernommen, aber nicht so gerne, und dann haben sie irgendwie eine neue eingestellt. Und die wollte dann den Arbeitskreis Schwangerschaftsabbrüche auch wieder einstellen, weil es wäre ja jetzt alles geregelt. Die hat dann auch eigentlich falsche Tatsachen in die Öffentlichkeit gepumpt. Deswegen mussten wir auch ständig demonstrieren. Aber im Endeffekt ist eigentlich nichts passiert. Wir sind keinen Schritt weiter als 2019.
2: Und also es werden halt ganz komische Sachen diskutiert, die im Endeffekt keine Lösung darstellen, sondern sich um das Problem herummogeln. Also es wurden mal über ein Mobility Hub bei dem Krankenhaus, bei dem neuen, dann geredet, also extra so ein Dreh- und Angelpunkt, von wo aus dann Taxen fahren können. Genau, und überhaupt, dass halt Taxigelder übernommen werden können. Aber das entspricht halt nicht der Forderung der Sicherung eines wohnortnahen, einer wohnortnahen Möglichkeit. Genau, und über ein extra Zentrum, Gesundheitsversorgungszentrum für Schwangerschaftsabbrüche wird auch diskutiert, was aber total gefährlich ist in Anbetracht von Pro-Life-Menschen, die eben Schwangerschaftsabbruchgegner sind. Und die Menschen davor dann wahrscheinlich abfangen würden, attackieren vielleicht nicht, verbal auf jeden Fall attackieren würden. Genau.
0: Kannst du das mit diesem medizinischen Versorgungszentrum nochmal erläutern? Also sollte es quasi einen extra Ort geben, an dem nur Schwangerschaftsabbrüche durchgeführt werden und der dann quasi unabhängig von einem religiösen Träger ist? Oder?
2: Also das ist auf jeden Fall etwas, was die Stadt dann machen würde.
1: Das medizinische Versorgungszentrum, es gibt schon eins in Flensburg, aber das ist total ausgelastet, beziehungsweise dort werden halt so kleine Operationen vorgenommen in alle Richtungen, aber die planbar sind. Und wir brauchen einen Ort, wo spontane Abbrüche gemacht werden können. Ein Ärztehaus, ein medizinisches Versorgungszentrum neben dem Krankenhaus, das ist sowieso eigentlich mal angedacht gewesen, soweit ich es verstanden habe, also Gesundheitscampus. Es hat viele schöne Begriffe und jeder stellt sich was anderes drunter vor. Und natürlich könnte man in einem medizinischen Versorgungszentrum Schwangerschaftsabbrüche durchführen. Nur wann das Krankenhaus fertig wird, weiß ja jetzt auch kein Mensch. Es wurde ja auch immer, es wird ja seit Jahren auch immer verschoben. So, ne? Klar, das dauert, bis so ein Krankenhaus dann auch fertig ist. Und die Finanzierung für dieses medizinische Versorgungszentrum ist halt nicht sichergestellt. Da versucht jetzt die Kommunalpolitik dran zu arbeiten, aber wenn man nichts hört, dann passiert da auch eigentlich nichts und man hört ja nichts. Und die Finanzierung des Krankenhauses, die erfolgt ja durch das Land Schleswig-Holstein, so, das darf man auch nicht vergessen, das gehört ja nicht dem Malteserorden, die geben zwar ein bisschen Geld dazu, das ist dann auch der Grund, warum die viele Politiker dann sagen, so, oder Politikerinnen, dass die Malteser so viel Geld haben und dass man sich deswegen denen unterwerfen muss. So, ne? Aber das ist Quatsch. Also das ganze medizinische Versorgungssystem ist ja eigentlich vom Staat finanziert und von den Krankenkassen die Leistungen. Ne? Und das gehört nicht den Maltesern, das Krankenhaus gehört uns allen Menschen.
0: Habt ihr denn schon von Fällen mitbekommen, die jetzt quasi, also seit April ungefähr, werden ja keine operativen Schwangerschaftsabbrüche mehr durchgeführt. Haben sich denn Leute an euch gewendet oder von ihren Fällen irgendwie erzählt? Also jetzt natürlich anonym, aber habt ihr davon jetzt mitbekommen, dass es erhöhte Schwierigkeiten gibt?
1: Ich nicht. Also es ist jetzt auch nicht so, dass Betroffene denken, so nachdem sie so einen Eingriff hinter sich haben, ach, als geht's erstmal zur Femme-Aktion, erzähl denen das so. Ne? Das ist auch völlig in Ordnung. Es ist einfach eine sehr private Angelegenheit. Ja. Aber wir kennen genug Leute, die das, die uns davon berichtet haben. Ja, und ich meine, wenn es nicht anders geht, natürlich versuchst du es irgendwie zu organisieren. Also das ist doch klar.
2: Also Pro Familia ist da ja nochmal viel näher dran. Die bieten ja eben diese Beratung an, stellen auch die Beratungsscheine aus. Also die bekommen ja die ganze Zeit mit, wenn Frauen da Probleme oder Menschen, die einen Abbruch vornehmen möchten, wenn die da Probleme haben. Und da gibt es jetzt ja auch dieses Angebot des Pro Support. Also das sind dann extra ehrenamtliche Personen, die jetzt ausgebildet wurden in einer Weiterbildung, die dann Personen, die halt ungewollt schwanger sind, unterstützen. Also bei der Organisation, bei Praxen oder im Krankenhaus anrufen, Termine machen und die dann gegebenenfalls auch begleiten nach Schleswig.
0: Genau, ihr habt ja auch eine Petition gestartet, bei der knapp 12.500 Menschen unterschrieben haben. Was habt ihr darin genau gefordert und wie geht es mit dieser Petition jetzt weiter?
1: Ja, die Petition, die habe ich geschrieben. Also es kann auch nur eine Person diese Petition einreichen. Aber natürlich mit Unterstützung der Femme-Aktion. Und ja, die Forderung ist einfach, dass der Malteserorden eigentlich rausgeschmissen werden soll. Um das jetzt mal so ganz platt zu formulieren. Es gibt aber natürlich auch noch der Deutsche Juristinnenbund, die haben eine Stellungnahme abgegeben, wo drin stand, dass Ärztinnen einen Schwangerschaftsabbruch nicht verboten werden kann. Also man kann sie ja auch nicht dazu zwingen, aber man kann es ihnen auch nicht verbieten. Und das habe ich halt da alles reingeschrieben und aufgenommen. Und dann hat am 28. April eine öffentliche Anhörung stattgefunden im Kieler Landtag, so morgens um 10. Und dann sitze da mit CDU-Menschen, die in ihren Dörfern Bürgermeister sind und aber gleichzeitig Landtagsabgeordnete sind. Also die haben null Ahnung von dem Thema. Und dann musst du innerhalb einer Stunde quasi das Thema vortragen. Und mich haben die auch gar nichts gefragt, ehrlich gesagt. Das Gesundheitsministerium hat dann auch eine Stellungnahme vorgetragen in der Anhörung und die hatten wir schriftlich auch vorliegen und da waren so dumme Sachen wie, wir haben eine 165-prozentige Versorgung mit gynäkologischen Praxen in Flensburg. Also und was sie auch aufgenommen hatten in der Stellungnahme schriftlich, was sie aber dann mündlich dann nicht vorgetragen haben, dass der Malteserorden ganz freundlich bei einer Vergewaltigung, also eine Schwangerschaft, die durch eine Vergewaltigung entstehen sollte, dass sie dann die Pille danach anbieten bzw. dazu beraten, was ein totaler Hohn ist, weil die Pille danach ist ein Verhütungsmittel und verzögert nur den Eisprung. Es ist kein Abtreibungsmedikament. Ne? Und ja, als ich reinkam, haben sie mir auch alle noch die Hand gegeben. Aber danach nicht mehr, weil ich habe mich da ein bisschen gebieft mit dem ehemaligen Gesundheitsminister von der FDP, Heiner Gaag, weil der halt immer das Gleiche sagt, nämlich er würde die Haltung des Malteserordens respektieren, auch wenn er ihre Haltung nicht teilt. Und das macht mich ein bisschen wütend, weil es einfach so totale Bullshit und es ist irgendwie so auch so Mansplaining, es ist auch so Whataboutism, interessiert einfach überhaupt gar nicht. Wir wollen jetzt eine Lösung haben und zwar sofort. Deswegen haben wir diese Petition eingereicht. Ne? Und ja, das fand er aber nicht so gut. Und er hat auch nochmal erklärt, dass der Malteserorden ganz doll leidet unter dieser Trägerschaft, dass die so kritisiert wird, dass sie im Prinzip nicht akzeptiert wird von den Menschen in Flensburg. Und das ist auch so und das ist auch gut so. Und dafür haben wir jahrelang gekämpft und Kundgebungen und Mahnwachen gehalten, damit dieses Thema nicht wegrutscht aus der öffentlichen Wahrnehmung. Und deswegen und die Petition ist ein Teil dieser öffentlichen Wahrnehmung. Ne? Und dass da so viele Unterschriften zusammengekommen sind, das hat uns selber auch sehr überrascht, weil wir haben eigentlich nur über Insta Werbung dafür gemacht. So. Und ich habe auch, mich haben auch Leute gefragt, was meinst du, warum sind das so viele? Und ich so, ja, warum hast du unterschrieben? Ja, weil ich war so wütend. So, ne? Und das ist geballte Wut in diesen 12.500 Unterschriften. Und wir würden auch noch mehr zusammenbekommen, wenn wir mehr Zeit hätten. Es war nur 6 Wochen Zeit zu unterschreiben. Und das wissen die eigentlich auch im Petitionsausschuss. Und deswegen haben sie irgendwie Monate gebraucht, um ein Protokoll anfertigen zu lassen, weil erst wenn das Protokoll, also sie nennen das Niederschrift, geschrieben ist, dann wird nochmal im nicht öffentlichen Teil des Petitionsausschusses darüber beraten und dann wird im Prinzip über die Petition entschieden. Und heute ist der 23. September und ich habe noch keine Nachricht, ob sie irgendwas entschieden haben oder ob sie darüber beraten haben. Also sie schieben das auf die lange Bank, so, ne?
0: Das heißt, jetzt war die öffentliche Anhörung, jetzt muss eigentlich der nicht öffentliche Petitionsausschuss beraten. Und danach, wie würde es danach weitergehen?
1: Ja, dann würden Sie mir als Petentin schriftlich mitteilen, was Sie entschieden haben. Und ich würde natürlich hoffen, dass Sie der Petition entsprechen. Und das ist aber natürlich für die anscheinend ein großes Problem. Und deswegen schieben sie so weit wie möglich nach hinten hinaus, weil sie werden natürlich irgendwas Doofes entscheiden. Das ist mir, glaube ich, schon klar. Aber vielleicht können sie es auch gar nicht, weil sie es einfach auch fachlich gar nicht beurteilen können. Sie müssten eigentlich eine Kommission beauftragen mit Fachleuten, die eine Lösung erarbeiten könnten. Und aber das sind halt alles so Landwirte, die das so wurstig wegschieben. Das ist mein Eindruck.
0: Und würde es denn nochmal in den Landtag kommen dann? Oder?
1: Nee. Dann kriege ich, also ich werde eine schriftliche Mitteilung bekommen und das war es dann. Erledigt. Für die.
0: Okay, sind wir mal gespannt, ob da in den nächsten Monaten noch was passieren wird. Und jetzt vielleicht nochmal so ein bisschen zurück, die Klammer zu sicheren und legalen und zugänglichen Abtreibungen in Flensburg. Was würdet ihr sagen, sind eure Forderungen von der FEM-Aktion dazu? Naja, kurz und bündig.
2: Also auf jeden Fall, dass operative Schwangerschaftsabbrüche in Flensburg angeboten werden müssen. Es muss einfach einen sicheren Zugang geben. Genau. Und meine Forderung wäre schon auch noch, dass auch die Praxen da mehr Unterstützung vielleicht auch bekommen. Weil, also wir haben den Paragraphen 219a nicht mehr. Der hat nämlich der hat ja verboten, dass Praxen, also Ärztinnen, dafür machen können, dass sie Abbrüche vornehmen. Den gibt es nicht mehr jetzt seit ein paar Jahren. Und trotzdem machen die meisten Praxen das nicht, weil sie eben attackiert werden von GegnerInnen von reproduktiven Rechten. Und ja, das, da braucht es halt irgendwie eine bessere Struktur, besseren Support auch von der Stadt, von der Politik, vom Land. Genau, dass das Thema einfach ein ganz normales Thema ist, was innerhalb der Gesundheitsversorgung ist. Und auch nicht nur einfach oftmals wird das Thema auch als so Frauenthema oder sowas abgestempelt. Das geht halt auch gar nicht. Das betrifft alle. Und es ist wirklich ein Zeichen, wie krass eigentlich die Gesellschaft patriarchal noch ist, dass dieses Thema so tabuisiert wird und ignoriert wird, auch in der Politik.
1: Ja, ich denke immer auch, das, was wir machen, ehrenamtlich, immer auf der Straße stehen oder ich mit meinem Segelboot, mit dem Stinkefinger-Uterus im Segel und so reingemalt, ganz frech, das macht man ja einfach nicht in der Segelbranche. Ich weiß, dass wir auch ein bisschen Hoffnung damit auch immer verbreiten in der Stadt. Und ich finde es auch gut, über dieses Thema zu sprechen, auch auf der Straße. Und das haben doch viele Leute eine Meinung dazu. Und das kann auch dazu beitragen, dass es entstigmatisiert wird. So, ne? Also das ist auf jeden Fall, daran arbeiten wir und ich finde, sehr erfolgreich.
0: Ja. Das heißt, beim diesjährigen Safe Abortion Day haben wir noch den Stand, dass es keine operativen Schwangerschaftsabbrüche mehr in Flensburg gibt. Wir werden das beobachten, wie es die nächsten Jahre weitergeht und wie es mit eurer Petition weitergeht. Gibt es noch was zum Abschluss, was ihr gerne noch unseren Radiohörerinnen mitteilen wollt?
1: Also mir fällt nur gerade irgendwas ein, und zwar wir hatten ja operative Schwangerschaftsabbrüche in der Diako. Also wir machen ja gerade einen Rückschritt. Also das ist ja das, was einen ja so erstaunt, ne? Also wir kämpfen dafür, dass wir wieder zurück in diesen Stand von vor 2 Jahren kommen. Ja, ich wollte gerne noch von einem Erlebnis erzählen, was ich, wir sind nach Schleswig gefahren zum Schleswiger Dom, weil da war der Abschiedsgottesdienst von dem Bischof, dem damaligen. Der war nämlich auch Vorstand von der Diako. So, ne? Die Bros halten ja alle zusammen. Und da sind wir hingefahren, haben unseren selbst gebastelten Bauchschaum-Uterus aufgestellt. Und dann kam eine Frau an, so mit Stechschritt, so richtig aufgeregt auf uns zu. Ne? Und das war das Erste, wo ich dachte so, okay, Birte, jetzt ist der Moment, jetzt kriegst du richtig auf die Fresse. So, ne? So richtig aufgebracht und so, ne? Hatte ich noch nie erlebt. Darauf warte ich ja schon die ganze Zeit, ne? Dass ich dann auch bedroht werde, so, ne? Und stellte sich raus, sie war so aufgebracht, weil sie selber im Alter von, ich weiß nicht, 47 Jahren einen Schwangerschaftsabbruch hatte, also eine Frau von einem Pastor. Und die fand das halt gut, dass wir das gemacht haben, dass wir da standen. Und das ist, fand ich auch nochmal ganz wichtig, dass es betrifft eben nicht nur junge Frauen, so, ne? Es betrifft einfach wirklich alle im gebärfähigen Alter. Und gerade wenn du in den Wechseljahren bist, kann das dir halt auch noch passieren.
0: Ja, dann nehmen wir diese Geschichte zum Abschluss mit und sehen, dass Schwangerschaftsabbrüche

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3: Letzte Worte hier gleich am Anfang. Bei Filmriss, dem Kinomagazin. Herzlich willkommen, macht's euch gemütlich, die nächsten zwei Stunden gehören uns.
4: I think it's time to blow this scene. Get everybody in the stuff together. Okay, 3, 2, 1, let's jam.
3: Und euch und den Filmstarts der Woche, die in dieser Woche nicht schlecht sind, also wirklich eine gute Mischung. Es bleibt so, es ist kein großer Blockbuster so im Kino, aber doch gutes Kino sowohl in den Multiplexhäusern als auch in den Programmkinos. Gibt's eine Menge zu sehen. Und wir haben eine Menge gesehen in dieser Woche. Das werden auch noch eine Menge Stimmen, die ihr gleich hört. Da bin ich mir sicher. Im Moment ist noch keiner da, aber es wird auf jeden Fall noch. Ich mache der Reihe mal Musik. Mit Jordan Riquet und Femi Coleoso. Und It Never Ends. Viel Spaß bei Filmriss.

0: würde zu den Kindern nicht allzu streng sein. Sie haben einen sehr langen Weg hinter sich.
1: Kinder, kommt sofort her. Nun?
2: Entschuldige, wir haben Schwester Katie aus den Augen verloren.
3: Und das war ganz furchtbar stürmisch.
2: Der Drachen hat uns immer weitergezogen.
0: Man könnte es auch so auffassen, Sir. Der Drachen ist davon gelaufen und nicht etwa die Kinder.
1: Vielen Dank, Herr Wachtmeister. Ich werde schon allein damit fertig werden.
2: Es war wirklich kein schöner Drachen. Wir haben ihn ganz allein gemacht.
3: Vielleicht, wenn du uns beim Bauen geholfen hast.

0: Phoebe Bridges aus dem Soundtrack unseres ersten Filmstarts.
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0: Und der basiert auf zum einen wahren Begebenheiten, zum anderen auf einem Dokumentarfilm, den es auch vor kurzem gab. Und darüber wollen wir sprechen mit zum einen Robert. Hallo Robert.
2: Hallo.
0: Und zum anderen Flo. Hi Flo.
3: Hallo.
0: Wir reden über Primetime, den neuen Film aus dem Hause A24. Umtriebiges Studio und immer wieder spannende Dinge, die da passieren, ganz klar. Und dies wiederum ist, vielleicht kannst du es am besten selber erklären, Flo, denn du hast ja auch den Original-Dokumentarfilm gesehen, der Heiner übrigens auch, der hätte jetzt auch heute gerne sich zugeschaltet, um mit uns über Primetime zu reden, aber der war nämlich auch großer Fan des zugrunde liegenden Dokumentarfilms, mehr oder weniger, wobei die beiden ja parallel entstanden sind, also der Predators kam ja auch vor einem halben, dreiviertel Jahr oder so dann ungefähr
2: letztes
0: beim Streamer,
2: Jahr.
0: Ne? Im Jahr ist ja jetzt ein Dreivierteljahr fast alt. Also ja, am Ende letzten Jahres
2: knapp ein Jahr
0: kam er
2: irgendwie
0: dann ja. Genau.
2: Ist das her, dass Predators kam bei Paramount. Ja, und jetzt haben wir nochmal Primetime über Chris Hansen und seine Show To Catch a Predator. Da, ich würde wirklich sagen, das ist keine Vorlage, weil der Film Primetime basiert eher auf dem Leben und dem Schaffen von Chris Hansen und der Dokumentarfilm beleuchtet das auch zum Teil, aber geht auf jeden Fall deutlich weiter als dieser Film und setzt sich damit auch deutlich anders auseinander. Macht ganz andere Perspektiven noch auf, die der Film eben nicht auftut, weil der dreht sich eben wirklich nur über so die Zeit, nach der die Show schon etabliert ist, bis hin zu einem großen Fall, der dafür gesorgt hat, dass die Show abgesetzt wird, würde ich mal sagen. Ich glaube, die Show gab es von 2004 oder 2005 bis 2007 oder sowas. Also gar nicht so lange. Es gab wohl sogar ein deutsches Pendant. Das wurde aber bei uns direkt sehr viel kritischer aufgenommen als in Amerika. Das und der Dokumentarfilm schafft es einfach sehr gut, die Faszination für diese Show einerseits am Anfang klarzumachen und lullt einen dann dadurch ein bisschen ein und bricht dann einfach aber auch sehr hart damit und zeigt, was für ein schlechter Mensch Chris Hansen war und dass das, auch wenn er irgendwie tut, als wären das irgendwelche noblen Beweggründe, halt trotzdem einfach ein problematisches Arschloch ist. Jetzt können wir drüber reden, ob der Film das vielleicht auch schafft oder vielleicht auch nicht.
3: Also ich würde jetzt würde was anderes anfangen. Ich habe einen ganz anderen Einstiegspunkt, weil ich nichts vorher über irgendwas wusste von dem Film. Gar nichts. Nicht mal, dass das auf was basiert, noch dass das die Doku, jetzt kommt sie wieder im Kopf, ne, dass es die Doku gab, dass die von euch gelobt wurde, das habe ich mitbekommen. Aber mir war nicht klar, dass das hier eine Vorlage ist. Also ich bin komplett von null reingegangen. Ich hatte damals den Trailer gesehen. Ich habe erstmal gedacht, ach, das wird so ein Film sein, den 70er Jahren spielt, von der Optik her, weil der halt diese Optik hat, dieses Bild, und dachte es halt, ja, das war ja mein Eindruck. Ich wusste ja gar nichts. Ne? Mhm. Also ich war dann überrascht, dass der im 2006 spielt oder 2005 rum. Und habe dann mitbekommen, dass die Einblendungen unten immer mit den Orten und so weiter, dass ich dachte, naja, das wird scheinbar, Mensch, ob so eine Sendung gegeben hat, das ist ja ziemlich krass. Also ich habe den Punkt gehabt, ich habe überlegt, na, also ich war ja ganz andere Ausgangslage. Ich habe gedacht, na, dass es sowas Krasses wirklich gegeben haben soll. Also, aber natürlich, ja, es geht natürlich hier nicht um die Täter und die Opfer, es geht hauptsächlich um den Typen. Natürlich, wenn du sagst, die Hintergründe werden natürlich in der Doku mehr beleuchtet. Für mich hat er als Film eben ganz gut funktioniert, ne? Abgesehen davon, dass es natürlich die Hintergründe gibt, hat aber natürlich jetzt nicht den absoluten, ja, auch von der Machart, wie es gedreht war, von den ganzen Sachen, hat es mir schon sehr, sehr gut gefallen. Aber natürlich kann das so wieder sagen, wie wenn man Kenntnisse der Vorlage hat und man gewisse Erwartungen da hat, kann er natürlich da auf der inhaltlichen Ebene natürlich enttäuschen.
2: Ja. Und ich habe mich jetzt nicht mal so viel mit Chris Hansen, ich habe außerhalb der Doku auch nicht so, auch nicht irgendwie großartig mich noch damit beschäftigt, aber ich kann auf jeden Fall sagen, dass ich trotzdem enttäuscht war von diesem Film. Das schon mal vorweg. Es geht um Chris Hansen und seine Show To Catch a Predator, in der es darum geht, dass Chris Hansen und sein Fernsehproduktionsteam mit jung aussehenden Schauspielenden auch und einem ganzen Team von Leuten im Internet nach Menschen suchen, die Kontakt zu Minderjährigen suchen und locken die dann irgendwo in ein Haus mit irgendwelchen, also mit eben Schauspielenden, die sehr junge Menschen spielen, um sie zu konfrontieren, was sie denn da tun und worauf das denn hinauslaufen sollte. Also sie versuchen einfach Pädophile zu fangen, zu jagen auf eine Art und Weise. Und das wird auch eindrücklich gezeigt. Wir sehen am Anfang auch, wir haben mehrere Storylines. Wir folgen einmal eben Chris Hansen und wie er das alles produziert und wie er da moderiert und sich selber präsentiert. Und wir folgen, ich habe schon wieder vergessen, wie er heißt, dem einem der Darstellenden vor allen Dingen, der von seiner Audition bis zu seinem ersten Fall und was dann los ist, dem Dan Plum, mhm. Decoy Dan, wie er immer schön genannt wird im englischen Original, der eben dann sich mit diesen Männern hauptsächlich auseinandersetzen muss. Und die werden immer angelockt und dann gibt es immer einen Grund, was die Decoys erfinden, dass sie kurz aus dem Raum gehen müssen, und dann kommt immer Chris Hansen raus und sagt eben, guten Abend, was machen Sie denn hier? Wir machen hier eine Fernsehshow. Und das war auch immer schön im Trailer drin mit diesem My name is Chris Hansen und I'm with Dateline NBC, weil es auch für eine Nachrichtensendung offiziell produziert wurde. Und dann wirkt das erstmal wie, also ich finde schon, dass man nachvollziehen kann so ein bisschen, warum das irgendwie eine Faszination hat, weil und man irgendwie denkt, ach, der macht ja irgendwie was Gutes. Es wirkt erstmal sehr tugendhaft, dass er sagt, er möchte die Jugend beschützen. Er möchte da irgendwie Pädophile ausfindig machen und dafür sorgen, dass die nicht mehr eben vielleicht frei rumlaufen. Aber die Methoden, die er benutzt und alles sind dann doch... Es kommt auch im Film so ein bisschen raus, aber ich habe das Gefühl, mir hat auch sehr viel geholfen, eben dass ich die Doku gesehen habe, wo man das noch viel, viel mehr mitbekommen hat, einfach mit was, auf was für eine Art und Weise er dann das tut und wie er Leute dazu drängt, auch Dinge zu sagen, wie er mit der Polizei zusammenarbeitet, dass irgendwie die Polizisten ihn fast schon vergöttern und irgendwie so sagen, oh mein Gott, der tut hier the Lord's Work.
3: Für mich auf jeden Fall ist auch im Film jetzt, wo ich nur den Film kenne, sehr gut rübergekommen, dass das nicht nur ein sauber Mann ist. Also dass er auch seine Dämonen hat. Es gibt da noch so eine kleine Affärensache, die reingestrickt wird, sodass so gezeigt wird, dass der eben nicht einfach nur der Heilige ist, sag ich mal so. Dass alle eben ihre Sachen haben. Ne? Er hat jetzt nicht die übelsten Leichen im Keller, aber ich weiß jetzt nicht, wie es bei der Dokumentation natürlich ist. Jetzt interessiert mich natürlich, die Dokumentation mal zu sehen. Im Film kommt auf jeden Fall rüber, dass der auch jetzt nicht gerade der absolute Heilige ist. Und wir folgen auch noch einer dritten Person, Andy Bender, die Producerin von der Show. Und hier liegt sozusagen generell liegt so der Hauptaugenmerk in diesem Film ja auch auf den drei Personen und generell auf das Fernsehbusiness. Wie das läuft, es geht um Quote, was ich interessant fand, was ich sehr lustig fand als Lost-Fan. Wir müssen gegen Lost antreten, die Kleinschaltquoten, wir müssen die knacken und so weiter. Und dass es eben darum geht und dass es die Frage ist. Und dann gibt es auch eine Sache mit, andere Sender wollen zu anderen Sendern abwerben, Konkurrenz. Und theoretisch ist hier hauptsächlich dieses Gewerke der Fernsehsender, dieser Machtposition, dieses Konkurrenzspiel eigentlich im Hauptfokus des Films. Und es ist eigentlich interessant, dass dann dieses krasse Thema mit dieser Sendung Catch a Predator eigentlich so hinten runter. Also man hätte fast dann jede Sendung im Hintergrund noch nehmen können. Das ist natürlich eine krasse, interessante Sendung. Aber im Hintergrund haben wir hauptsächlich groß die Fäden, ne? Wie die Fernsehleute miteinander agieren und dass es hier um Quote geht und so weiter.
0: Ja, das grundsätzliche moralische Ding, der Dokumentarfilm aufmacht, genauso wie halt eben auch der Film, ist ja eben, ob der Zweck die Mittel heiligt. Ne? Also diese Ambivalenz, die bringt ja auch der Dokumentarfilm halt sehr gut rüber. Ne? Also dass du dich am Schluss halt wirklich fragst, aber auf der einen Seite, aber auf der anderen Seite so. Ne? Wie geht man damit um? Und vor allen Dingen ist aber natürlich auch das, was sich der Film dann eher zu eigen macht, weil er das Ganze ja auch sehr stark eben aus der Perspektive von Chris Hansen zeigt, wie viel Selbstdarstellung und Selbstgeltungsdrang da drin ist. Die Tatsache, dass er anerkannt werden will für die Arbeit, die er leistet. Mhm. Und wie viel ja wirkliche Savior-Mentalität ist dahinter, dass er jetzt wirklich hier so als der Retter, wir tun das für die Kinder.
3: Ja, wenn du Kinder hättest, würdest du das verstehen, dieser Satz.
2: Ja, stimmt. Ja. Komisch, Lars ist der einzige im Studio, der Kinder hat.
3: Das stimmt, verstehst du es?
0: Ich, nee. Weil, also es geht hier ja ganz stark eben um Selbstjustiz eigentlich, ne? Also es geht ja darum, die sind, ne, da in dem Haus, er stellt den bloß, er stellt ihn zur Rede, aber er führt ihn vor. Es kommt ja auch im Film der Satz dann, dass es früher halt eben im Mittelalter den Pranger gab, heutzutage ist das das Fernsehen. Mhm. Und das ist definitiv etwas Verwerfliches, so eine verwerfliche Art, zumal die dann halt eben auch, also es war ja auch im Original so, sie geben denen ja die Möglichkeit zu sagen, so, sie können jetzt auch das Haus verlassen, aber sobald sie das Haus verlassen, werden sie ja festgenommen. Ne? Also die arbeiten ja wirklich dann eng und direkt mit den Polizisten zusammen, aber haben immer so das Erstanklagerecht, um sie halt eben vorzuführen.
2: Das ist tatsächlich ja auch was, wo da wird in der Doku tatsächlich noch mehr drauf eingegangen, da spricht nämlich zum Beispiel so ein Ethnologe darüber, wie verwerflich das auch teilweise ist, dass die Polizei sich so sklavisch, also ne, auch dran hält. Und teilweise ja damals schon, obwohl es noch keine Bodycams gab, haben die Polizisten in diesen Fällen dann teilweise Kameras getragen und haben Dinge so gemacht, wie es für die TV-Produktion sinnvoller ist. Es geht darum, dass es eigentlich auch schon verwerflich ist, dass er die Leute dazu drängt, was zu sagen, weil du einfach in einem Rechtssystem einfach auch das Recht auf Schweigen hast und eben, das, du musst dich nicht selbst belasten und solche Dinge. Also klar kann man immer sagen, das sind Pädophile so, aber auch das sind ja einfach Menschen, die irgendwie Rechte haben und das ist ihm halt komplett egal. Es geht wirklich nur um diese einfach zur Schaustellung und Leute an den Pranger stellen und es gibt schon einen Grund, warum wir das vielleicht eigentlich auch nicht mehr machen, warum das mittelalterliche Methoden sind. Mhm. So, ansonsten, ich kann auch verstehen, dieser Film, ich weiß nicht, ich fand ihn auch optisch irgendwie ansprechend. Kam nie auf die Idee tatsächlich, dass er irgendwie in den 70ern spielt.
3: Nee, vom Trailer am Trailer.
2: Ich finde aber auch, dass die Bilder einfach schon sehr eher nach 90ern noch aussehen, weil es halt es ist ein 4:3-Bild, ein 4:3-Fernsehbild. Es sieht so nach Videokamera einfach aus. Es hat so eine gewisse Videoästhetik, die hat mich auch irgendwie abgeholt. Das fand ich auch mit das Beste am Film, glaube ich. Und die Darstellenden teilweise, also gerade die drei Oberstgenannten, also Robert Pattinson, Merritt Weaver und Skyler Gisondo, die also Chris Hansen gespielt haben, die Andy Bender und den Dan Plum, die fand ich schon sehr überzeugend einfach. Aber auch, also ich finde, der Film macht einfach nicht so viel draus, weil er halt irgendwie, er fängt irgendwann an mit diesen Fällen und dann geht's erstmal, dann sehen wir Fall nach Fall nach Fall und das spielt sich aber immer gleich ab. Dann gibt es eben dieses, was Robert schon angesprochen hat, mit dieser Affäre, wo ich jetzt auch nochmal mitbekommen habe, dass das auch so ein Fall ist, wieder die guten kreativen Freiheiten für den Film, weil das alles erst nachdem die Sendung schon abgesetzt wurde, bekannt wurde und gar nicht währenddessen.
3: Naja, gut, klar.
2: So, das aber ist dann wieder die Dramatisierung dafür.
3: Im Film wird es auch nicht währenddessen bekannt. Genau. Im Film ist es auch nur, nur er davon.
0: Es geht ja darum, den Hintergrund auch zu zeigen.
2: Ich glaube, Lars weiß das schon, ich habe mit dem Ende des Films einfach so ein riesiges Problem. Genau, also das Ende finde ich schrecklich.
3: Das sind wir uns auch ziemlich einig.
2: Dadurch, dass ich den Dokumentarfilm einfach davor gesehen habe, wusste ich natürlich sofort, worauf der Film hinausläuft, weil man dann diesen Fall schon kennt.
0: Amis wissen das ja meistens auch, weil sie ja damals den Skandal mitbekommen haben. Wir natürlich nicht.
2: Also ich wusste, ich glaube, ein paar Leute in Deutschland haben das damals auch mitbekommen. Also ich hat in meinem Umfeld auch schon Leute mitbekommen gehabt, die das wussten, auch die Show schon kannten. Ich habe die halt damals nicht mitbekommen. Ich glaube, ich bin einfach ein bisschen zu jung dafür, das mitgekriegt zu haben.
0: Geht mir genauso. Also das ist tatsächlich...
2: Man kann es auch einfach verpasst haben Anfang der 2000er so, weil das noch nicht so verbreitet war. Aber ja, und dann die komplette... Ich dachte mir auch so, das ist so unnötig, was der Film teilweise da einfach macht am Ende, weil das alles an sich schon dramatisch genug ist. Das braucht es einfach nicht, das nochmal so sehr reißerisch aufzuarbeiten, weil ich finde, dann tappt der Film auch in die Falle, dass das halt eben macht wie Chris Hansen, dass er eben Dinge reißerisch aufbauscht, nur für Effekthascherei im Grunde und eben trotzdem halt dann daraus einfach nichts wird. So.
3: Ja, ich das Ende, also egal wie es in echt gelaufen ist oder wie es im Film ist, also das, wie es jetzt im Film ist, ist auch nicht, wo es dann zu so einer Sache kommt, war ich jetzt auch nicht überrascht, weil ich dachte, das muss ja dazu kommen, was da passiert ist. Also es war auch so, es kam da nicht so.
0: Wie es inszeniert ist. Also ich meine, wir reden jetzt nicht so viel über das Ende.
2: Genau, ich hätte jetzt kein Problem.
0: Aber wie es inszeniert ist, da waren wir uns auf jeden Fall zumindest einig, Flo, dass es halt einfach ein bisschen drüber ist, so, also ein bisschen zu.
2: Ja,
0: zu fett irgendwie.
2: Im Dokumentarfilm sieht man auch diese Bilder aus dem Fernsehen von damals und ich war so, die hätten ausgereicht. Also das ist nicht bei Nacht, nicht, es ist halt, spielt am Tag dann und das ist irgendwie, ich finde, es hätte trotzdem einfach ausgereicht. Du brauchst da nicht irgendwie dieses, so dieses literally Gewitter, was da irgendwie passiert und alles. Das,
3: ja. Ah ja, okay. Also ich fand auf jeden Fall überraschend, Alex Winter hier aus Bill und Ted mal ganz anders zu sehen.
0: Also ich fand ihn auch, also ich finde ihn auf jeden Fall sehenswert, alleine schon aufgrund der schauspielerischen Leistung, in allen voran halt eben Robert Pattinson, der hier wieder eine Abwandlung seiner doch typischen Rollen irgendwie in letzter Zeit spielt, ne? Also dieses geprügelten
2: Der Loserlappen.
0: Loserlappen halt irgendwo auf jeden Fall, den er jetzt auch zuletzt beispielsweise in The Drama natürlich ganz hervorragend dargeboten hat. Ne?
2: In Odyssee ja auch ähnlich.
0: So ein bisschen, so das perfide Loser geben.
3: Ich muss auch trotzdem sagen, hier wird er eine ganz andere Facette. Die anderen waren ein bisschen ähnlich und hier muss ich sagen, ist ein bisschen weiter weg davon wieder.
0: Auf jeden Fall. Also so, es ist definitiv schon eine andere Form davon. Aber was ich sagen muss, dadurch, dass ich so ein bisschen was vorher im Dokumentarfilm mitbekommen habe, mich natürlich auch belesen hatte, weil dieser Hype halt eben um Predators, um den Dokumentarfilm so rüberschwappte und auch Heiner natürlich so begeistert war. Ich fand, er wird gar nicht so negativ, also ich hätte gedacht, dass er wirklich deutlich negativer dargestellt wird halt eben im Film oder negativer rüberkommt eigentlich so. Er ist eigentlich eher eine arme Sau so die meiste Zeit. Ne? Also dieses
3: aber schon ein bisschen machthungrig und so.
0: Aber die Tatsache, also gerade eben diese Affäre, die halt eben daneben läuft, ne, das ist halt eher so, er hat ja versucht, es zu beenden, so nach dem Motto, ne? Ja. Und aus der ganzen Nummer irgendwie rauszukommen. Also er wirkt wirklich eher bemitleidenswert, als jetzt wirklich aktiv verachtenswert.
2: Ja, das finde ich tatsächlich, war ja auch ein so eine Sache, die mich einfach gestört hat, dass das eben der Typ mitleidenswert wirkt, weil ich finde einfach, der verdient nicht unbedingt dieses Mitleid, was er. Also ich finde, der Film versucht, zu viel Mitleid für ihn zu erzeugen, was er einfach nicht verdient hat. So. Und manipuliert. Also der Film tappt dann ja irgendwo in eine ähnliche Falle, wie wenn man die Show sieht oder sowas, dass man eben das zu sehr relativiert oder eben zu viel Mitleid mit ihm hat in dem Sinne dann. Und also wie gesagt, ich habe auch gesagt, vielleicht war es auch einfach ein Fehler, den Dokumentarfilm am Abend davor zu sehen oder sowas, aber ich wollte mich ja vorbereiten auf den Film und dachte so, ich will das ja dann abgleichen. Ja,
0: das habe ich halt vereinzelt auch gehört halt eben, ne, dass wenn man den Dokumentarfilm gesehen hat, jetzt hier nicht mehr so wahnsinnig viel Neues erfährt, beziehungsweise es sich vielleicht nicht so sehr lohnt, aber unterm Strich, bei all den Kritikpunkten kann ich halt sagen, also kann ich den Film halt trotzdem empfehlen, weil er wirklich gut gespielt ist und wirklich sehr dicht und atmosphärisch inszeniert ist. Also er hat schon eine ziemlich übliche A24-Bildsprache mit viel VHS und diese Überwachungskameras. Das funktioniert aber auch einfach alles sehr, sehr gut. Also auch in diesem Fall wieder. Ich habe mir das gern angeguckt.
2: Ja. Ich wollte noch auf eine Sache eingehen, die Robert vorhin gesagt hat. Die fand ich tatsächlich irgendwie auch sehr bezeichnend so ein bisschen. Du meintest vorhin, dass es ja, dass es um diese Fernsehproduktion geht und dann, dass die Show an sich gar keine so große Rolle spielt. Und ich finde, das ist irgendwie auch auf eine Art und Weise ein großer Fehler von der Show, von dem Film auch wieder, dass ihm wie der Show auch die Täter und Opfer eigentlich auf eine Art und Weise egal sind und das, was da passiert, sondern dass es hier auch wieder so ein Backdrop einfach nur ist.
3: Aber vielleicht ist es gerade das, dass man dann
2: aber
3: sieht.
2: Aber nicht mit dem Leuten, Thema, Robert, ja, nicht mit dem Thema.
3: Vielleicht gerade bei dem Thema, dass man sieht, das ist denen so egal, dass es hier nur um diese Machtstruktur geht, dass denen sogar, dass sie das.
2: Nee. Vielleicht. Sehe ich nicht. Deswegen, also ich kann mich nicht ganz anschließen mit dieser Empfehlung tatsächlich. Ich bin so. Wenn man unbedingt möchte, kann man reinschauen. Ich hab mir zu Herz genommen, ich nehme den Film einfach als Anlass, nochmal Leuten den Dokumentarfilm zu empfehlen tatsächlich, weil der das alles sehr viel besser verhandelt und nochmal, da ist auch tatsächlich ein relativ zeitaktuelles Interview, die haben auch für den Dokumentarfilm nämlich ein Interview mit Chris Hansen geführt, wo er sich basically nochmal selbst exposed, was, wie er so denkt und was da so Phase ist, wo man auch sieht, der Mann hat eigentlich keine Aufmerksamkeit verdient.
3: Für mich ist jetzt interessant, wo kann ich denn den Dokumentarfilm sehen, wenn ich den sehen wollte?
2: Gibt's bei Paramount Plus. Ah ja. Also okay, der ist relativ leicht verfügbar, würde ich behaupten.
3: Hm. Das so. Ist Sky? Ist das Sky?
2: Nee, Paramount Plus ist ein eigener Streamingdienst oder ein Channel bei Prime Video oder sowas.
3: Okay. Ja.
2: Also das ist nicht schwer ranzukommen auf jeden Fall und sind glaube ich auch nur 90 Minuten oder sowas, also oder 95, den kann man sich wunderbar reingeben, muss man eben auch drauf gefasst sein, dass der auch eben unangenehme Themen anspricht, weil ja, es geht halt eben um Pädophilie und Leute, die missbraucht wurden etc. Ja.
3: Aber es gibt ja auch Leute zum Beispiel, die gar keine Dokumentarfilme gucken, die nur Filme sehen und die würden ja dann, kommen jetzt dadurch um Ecken vielleicht auf den Dokumentarfilm oder so weiter. Ne? Also ja, da macht der Film ja sozusagen, lenkt er mehr Aufmerksamkeit vielleicht auf das, wo denn der Dokumentarfilm oder die ganze Sache an sich Leuten durchgeflutscht ist.
2: Bin ja auch jemand, der nicht so viele Dokumentarfilme sieht, aber bei dem habe ich jetzt auch, da muss ich ja zuschlagen und gucken. Ja, die andere Sache übrigens am Ende, die ich jetzt nicht unerwähnt lassen möchte, ist tatsächlich, was mich, glaube ich, fast noch wütender gemacht hat als die Geschichte um Chris Hansen, ist die um Decoy Dan und die Figur von diesem Schauspieler, weil was der für ein Ende bekommt, das hat mich wirklich wütend gemacht, weil das, finde ich, so komplett weg ist von dem ab der Realität.
3: Mhm.
2: Okay. Das finde ich sehr frech und dreist, was Lance Oppenheim sich da erlaubt hat tatsächlich.
0: Dieser Epilog, der war völlig überflüssig.
2: Dieser Epilog, den es da gibt, seltsam. Das ist schrecklich gewesen. Vor allen Dingen, wenn man halt eben im Dokumentarfilm kommt, der echte Dan zu Wort. Und was das für ein Mensch ist und was die Show mit ihm gemacht hat auch einfach, ist so niederschmetternd teilweise, dass deswegen da würde ich noch mehr Vorwürfe gegenüber dem Spielfilm machen, sag ich mal, weil ich das tatsächlich sehr dreist fand. Ja. Also, habt jetzt drei unterschiedliche Stimmen gehört, würde ich sagen.
0: Genau. Mir ging es ähnlich wie Robert. Ich habe vorher auch noch nichts von dem Fall gewusst, außerhalb eben dieses Dokumentarfilms, den ich auch noch nicht gesehen habe, aber von dem ich dann natürlich viel gelesen hatte und dann im Nachhinein wusste. Aber damals habe ich das halt auch nicht mitbekommen. Und das ist halt wirklich so ein Ding außerhalb von den Vereinigten Staaten, von der Medienwahrnehmung dort quasi, konnte man dann wahrscheinlich auch einfach nicht so viel davon mitbekommen. Und hat es halt jetzt hier eben auf jeden Fall eine sehr schauspielerisch sehenswerte und inszenatorisch sehenswerte Art und Weise fürs große Kino mehr oder weniger. Und wer mehr wissen will und mehr Hintergründe und vielleicht auch die wahre Geschichte eher hören möchte, der schaut sich noch Predators an. Beides sei auf jeden Fall empfohlen.

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1: So, wir gehen weiter in den Filmstarts der Woche. Nach Primetime kommt ein weiterer Film aus den Vereinigten Staaten zu uns, der doch irgendwie euch ein Spaßwochenende beschert hat. Das Bar Weekend hat sich Aki angeschaut und auch der Robert. Wir hören jetzt erstmal gerade, was Aki dazu sagt.
2: Na, ihr Lieben, braucht ihr mal eine Auszeit? Ein bisschen was zum Abschalten?
3: Dann habe ich jetzt den ultimativen Tipp für euch, denn ihr braucht ein Spa-Weekend. Der startet nämlich jetzt gerade in den Kinos und ist eine absolute Empfehlung, wenn ihr einfach mal den Kopf abschalten wollt, euch lustig unterhalten führen wollt und einfach eine gute Zeit haben wollt.
4: Worum geht's im Film? Wir lernen die Freundinnen Jane, Coco und Sophie kennen. Jane ist Anwältin in einer Anwaltskanzlei und wir merken gleich schnell, die hat keine Zeit für nichts und niemanden. Die hat viel um die Ohren, Kinder, Job, alles unter einen Hut zu kriegen, gar nicht so einfach. Coco lebt in Trennung, ist ein ziemlichen Kriegsfuß mit ihrem Partner und beim Austausch der Kinder kommt schon die ein oder andere böse Bemerkung. Und dann haben wir noch Sophie, deren Chef wirklich nichts alleine gebacken bekommt und quasi auf die Assistenz von Sophie angewiesen ist. Und die drei treffen sich und entschließen kurzerhand, zu Janes Geburtstag machen wir ein Spa-Weekend. Gute Idee. Wenn da nicht noch diese andere eine Freundin wäre, die immer nervt, die immer laut ist, die immer anstrengend ist und Probleme macht. Na gut, dann laden wir die eben nicht ein. Tja, das hast du dir gedacht. Sophie bekommt ein schlechtes Gewissen, lädt Mel ein und die stellt dann das gesamte Spa-Weekend ziemlich auf den Kopf. Und ihr könnt es sicher euch schon denken, da bleibt kein Auge trocken. Ich hatte eine richtig gute Zeit in den knapp 100 Minuten, habe mich sehr gut unterhalten gefühlt. Es waren richtig gute Gags dabei, wo ich doch schon sehr laut lachen musste. Es ist natürlich auch blöder Quatsch dabei und klar geht vieles unter die Gürtellinie und es sind auch sehr viele Kraftausdrücke, vor allen Dingen, wenn man das in der Originalversion guckt. Aber so what, ihr habt eine gute Zeit, wir sind alle erwachsen und so eine Sprüche haben wir doch alle schon mal gedrückt. Der Film ist von den Machern und Regisseuren, die unter anderem auch Bad Moms gemacht haben, Bad Moms 2, dann Hangover oder auch die Dirty Office Party. Und wenn euch die Filme gefallen und euch gut unterhalten haben, dann seid ihr hier auch an der richtigen Adresse. Und was kommt noch hinzu? Eine tolle, entspannende Umgebung. Es gibt Yoga mit Ziegen, es gibt Schlammbäder, es gibt Massagen, alles ganz wunderbar. Schalt ein bisschen ab, genießt den Film und habt eine gute Zeit. Ich für meinen Teil kann mir gut vorstellen, dass mit DVD-Release auch dieser Film Einzug in meine Wohnung hält und mir das ein oder andere Wochenende mit einer Gesichtsmaske und einem kleinen Säckchen vielleicht das Wochenende rettet, wenn es mal wieder sehr anstrengend war und ich mir ein kleines Spa-Wochenende gönne. Ich hatte sehr viel Spaß mit dem Film. Der kommt wirklich so mit in meine Feel-Good-Movie-Ecke und ich kann euch nur ans Herz legen, wenn ihr mal ein bisschen abschalten wollt, dann ist genau das euer Film. Viel Spaß wünsche ich euch. Und jetzt bin ich mal gespannt, was Robert zum Film sagt.
1: Tja, Robert, was sagst du denn zum Film?
5: Da kann ich ja nicht mehr weit viel dazu sagen. Also ich hatte genauso, ich habe mir am Sneak gesehen, einfach am Montag. Und ja, habe auch laut gelacht und dachte mir, krass, es gibt noch solche Komödien wie damals in den 2000ern. So die typischen Ben Stiller-Komödien oder so. Also die gibt es ja schon lange nicht mehr, so klassische, die ein bisschen überdreht, die Charaktere sind alle ein bisschen überdreht, die können ja so richtig losmachen. Also Leslie Mann sehe ich so gerne und Isla Fisher, Anna Faris, also besonders Isla Fisher dreht die richtig am Rad, Leslie Mann kann ihre Sache spielen. Anna Faris ist ja die diesen komischen Chef hat, der nur eben ohne sie nicht leben kann. Wir hatten sie übrigens auch bei Primetime als Frau von Robert Pattinson, seinen Charakter zusätzlich. Da habe ich also Anna Faris schon diese Woche tatsächlich zweimal im Kino gesehen, wo man manchmal lange von ihr nicht sieht. Hier hat man natürlich viel, viel mehr von ihr. Und ja, ich hatte sehr viel Spaß, es war schräg. Es ist eine unterhaltsame Komödie und hat seinen Touch, diesen typischen, was die immer so versuchen, diesen sozial richtigen Touch da. Also genau gerade sind es hier Frauen, die werden immer untergebuttert und die sind das und die hauen hier richtig auf die Kacke. Und oder die stellt dann fest, die muss diesen Typen, diese Arbeit gar nicht machen, diesen scheiß Assistenzjob. Der Typ, der die nur ausnutzt und gar nicht weiß, was er von ihr hat. So. Ne, die sich in dem Wochenende selbst entdecken. Es ist alles ein bisschen sehr drüber. Es geht mal richtig was los. Es gibt eine geile Verfolgungsjagd mit so einem Golfcar. Gibt am Ende noch so, sogar solche im Abspann die na, Dinger da halt. Ne? Die, wenn es daneben gegangen ist.
1: Ach genau. So, Blooper nennt Blooper, man die.
5: Genau, so.
1: Ja, ne? Die Pannen und, quasi.
5: Ja, also auf jeden Fall, ja, wer einfach eine Komödie zum Abschalten, wie sie gesagt hat, und einfach ein bisschen Spaß haben und es ist Sonne, da gibt es mehr. Es ist halt ein Spa-Resort, wo das gedreht wird. In Australien übrigens gedreht alles. Ja, also auf jeden Fall, also ich hatte auch viel Spaß dabei da und ja, haut in euch rein, nimmt eine Klangschale mit und ja, irgendeine Limonade. Selbstgemachte.
1: Mhm. Klingt gut, auf jeden Fall. Wir haben es ja schon gehört von den Hangover-Menschen halt auf jeden Fall gemacht. Sicherlich auch für die einen oder anderen, die halt irgendwie Brautalarm damals gerne geschaut haben.
5: In solche ja. Richtung geht das. Ja. Ne? Ich habe tatsächlich die Bad Moms-Filme gar nicht gesehen, von denen die Regisseure sind, aber, die das gemacht haben, aber das ist ja scheinbar auch, ging ja scheinbar auch so eine Richtung, dass sie da End drauf machen.
1: Hm. Ja, bei Hangover haben sie damals das Drehbuch geschrieben.
5: Ah ja.
1: Die beiden, John Lucas.
5: Ah, okay. Okay, dann, genau. Ja, dann wissen wir. Aber schön, dass eben auch, ja, damals waren es eben Typen einfach nur, die da, ja. Da merkt man schon, dass es damals auch sehr viele Filme nur mit so Typen
1: genau,
5: in der Hauptrolle gab. Ne? Das ist einfach so.
1: Genau. Ja.
5: Genau.
1: Ja, Spa Weekend ab dieser Woche natürlich in allen Multiplex-Kinos zu sehen. Da müssen wir nicht viel erklären, glaube ich. Geht da hin, habt eine gute Zeit. Ja, und eine gute Zeit, glaube ich, hatte auch die liebe Johanna, die jetzt da ist. Hi Johanna.
0: Hallo.
1: Hallo. Die anderen haben zumindest eine gute Zeit gehabt, sind aber jetzt nicht hier. Die haben dann irgendwo eine gute Zeit woanders, keine Ahnung. Jasmin grüßen wir auf jeden Fall an dieser Stelle ganz besonders. Würden auch noch singen
0: Happy
1: hier.
0: Birthday Happy Birthday. To you.
5: Alles Gute.
1: Schön, dass du noch Jim Queen geschaut hast. Der Film, der Animationsfilm der Woche. Vielleicht so ein Stück weit. Ich hätte ihn auch gern gesehen. In jedem Fall bin ich auch ein Freund von Animationsfilmen. Hab mich mal so ein bisschen durchgesäppt durch das, was mir da geboten wird. Der Film lief, glaube ich, in Cannes dieses Jahr, ne?
6: Wenn mich nicht alles täuscht. Ja, der lief auch ja. im Queer Palm Wettbewerb.
1: Ja. Genau, also in Cannes hat er seine Premiere gehabt, sowieso natürlich in Cannes traditionsgemäß sehr viele Animationsfilme auch zu sehen. Frankreich hat das ja nochmal einen anderen Stellenwert. Da reden wir auch noch über andere, die ja dann Gott sei Dank auch zu uns kommen. Schön wirklich, also zum einen natürlich, dass wir immer mehr queere Themen und Filme im Kino sehen können und dürfen. Und auf der anderen Seite, dass es auch immer mehr Animationsfilme bei uns hier ins Kino schaffen. Ja. Und beides ist ja etwas, was dich angesprochen hat.
0: Beides ist auf jeden Fall was, was mich angesprochen hat direkt, ja. Ich habe den gestern Abend geguckt, ich muss noch so ein bisschen mich sortieren. Ja,
1: ganz frisch, das ist doch super.
0: Ganz frisch komme ich jetzt eigentlich quasi raus. Genau, also Jim Queen geht es um Jim Queen. Und das ist so der Star der schwulen Szene. Er ist Influencer, er ist super stark und die ganze Zeit im Gym, da kommt so ein bisschen auch die Gym Queens, der Wortwitz wird direkt am Anfang eingeführt. Der heißt auch nicht Jim Queen, der heißt Jim Parfait, also perfekt, so. Der perfekte Jim. Genau, und es gibt daneben noch um Lucien, der sehr behütet aufwächst, aber auch schon fast eingesperrt und auch schwul ist und aber das noch nicht so ganz formulieren kann vor seiner Mutter und dann ausreist, um auf eine Party zu gehen, um eben sein großes Idol Jim Parfait kennenzulernen. Und dann bricht eine Krankheit aus, die Heterose heißt es auf Deutsch, dass eben alle hetero werden und davor haben sie ganz dolle Angst und versuchen da dann ein Heilmittel zu finden zusammen. Genau, das ist so ein bisschen der Start in den Film und dann passiert ganz viel Wildes und Verrücktes. Ja, ich es geht, was auf jeden Fall, sie thematisieren es ein bisschen, aber sie beschränken sich wirklich ausschließlich auf die schwulen Szene der Männer. Es spielt eine Frau eine Rolle, das ist die beste Freundin von Jim Perfey, aber was sie tatsächlich für eine Sexualität hat, kommt nie so richtig vor. Und auch, was so diese Krankheit zum Beispiel für eine Konsequenzen für Frauen hat, kommt nie so richtig vor, was ich ein bisschen schwierig und schade fand. Also, dass das so der Fokus ist, ist ja voll okay, aber ich finde, man hätte da zumindest irgendwie, um die, ja, das Worldbuilding zu vollenden und irgendwie so diese Krankheit irgendwie nochmal klarer zu definieren, das zumindest irgendwie mit reinnehmen können, was das für Konsequenzen hat. Und es arbeitet auf jeden Fall auch sehr viel mit Klischees in der schwulen Szene, das schon auch sehr bewusst. Da kann ich aber auf jeden Fall auch verstehen, wenn das Menschen stört. Ich hatte auf jeden Fall eine gute Zeit, ich fand es schon witzig. Ja, jetzt habe ich einen kurzen Hänger.
5: Wenn der Film diese Sache mit dieser Krankheit, mit diesen Sachen hat, hat ja. Er doch bestimmt irgendeinen Zielpunkt, wo der irgendwie hinführen muss, also will. Also
0: ja, genau, also die suchen nach einem Heilmittel dafür.
5: Ja,
1: wir hatten ja Lesbian Space Princess letztlich irgendwie ja. Im Kino, ne? Den hat's ja auch gesehen, glaube ich.
0: Den habe ich auch gesehen.
1: Genau,
0: ja.
1: Richtig. Also ist jetzt schon der zweite tatsächlich Animationsfilm mit queeren Themen, der bei uns in die Kinos kommt. Und wer da Spaß hatte, wird wahrscheinlich auch bei Jim Queen Spaß haben, oder?
0: Ja, voll. Also sie sind sehr unterschiedlich und doch irgendwie sehr ähnlich. Also sie sind sehr bunt und arbeiten ja beide irgendwie, also Lesbian Space Princess ist ja auch mit sehr viel mit Klischees der queeren Szene. Aber es ist schon auch nochmal so eine andere Geschichte natürlich. Spielt so bis, ist nicht ganz so Sci-Fi, Jim Queen jetzt. Aber auf jeden Fall kann man sicher sehr viel Spaß mit haben. Ich hatte auf jeden Fall Spaß.
1: Ja, auch wieder 2D-Animation, ne? Also ganz klassisch halt irgendwie gezeichnet das Ganze. Und mochte den Stil auch ganz gerne. Also fand ich ganz cool.
6: Ich hätte es auch gerne noch geschafft. Aber,
0: Tja.
6: Aber auch Spaß. Aber ich glaube, die hatten, glaube ich, ein bisschen mehr als nur die 2,50 Mark wie bei Lesbian Space Princess.
1: Ja, also lief ja auch in Annecy lief der ja auch dann noch, ne, ganz groß irgendwie dem Animationsfilmfestival in Frankreich.
6: Es ist ja auch ein französischer Film.
1: Ja, das heißt ja nicht unbedingt etwas.
6: Ja, aber ich meine, das macht ihn schon mal prädestiniert dafür, dort dann auch irgendwie mehr noch mehr Aufmerksamkeit nochmal zu bekommen und zu laufen auf den Festivals.
1: Nicolas Satané und Marco Nien haben beide vorher vor allen Dingen als Animatoren gearbeitet für verschiedene Produktionen. Kurz- und Langfilme, haben sich wohl kennengelernt bei Splinter Cell Deathwatch, glaube ich, eine Serie zum Videospiel. Nicolas Attané hatte auch mitgewirkt damals bei Die Rote Schildkröte, dem holländischen Ghibli-Film tatsächlich, einem der Filme, der ganz wenigen Filme, die halt wirklich mal belgisch ist es, glaube ich, gewesen, ne? Eben von außen und von Ghibli unter Vertrag genommen wurden. Toller Film damals, 2016. Da hat er schon mit dran gearbeitet, aber jetzt haben sie sich zusammengetan und haben Jim Queen gemacht. Der jetzt über Cape Light bei uns dann auch groß in die Kinos kommt. Wie schön. Und wir können eben noch berichten, dass auch Alex, Dennis, alle sehr angetan waren. Ne?
0: Ja.
1: Können wir nur so secondhand berichten. Aber das ist halt so.

ja, wir geben euch noch ein bisschen Zeit, mal durchzuatmen hier, hören Musik. Und zwar habe ich noch mitgebracht hier, ja, Charlie XCX, und zwar Madonna und Charlie XCX. Wie das ja so üblich ist, Madonna hat das ja auch begriffen, wie das so funktioniert. Ja, man bringt halt irgendwie ein Album raus, was wirklich gut ist. Also ich mochte das sehr gerne, das Confessions 2, was jetzt vor 2-3 Monaten erschienen ist. Und dann gibt es halt nochmal eine Special Edition mit neuen Songs, neuen Versionen oder ähnlichem. In diesem Fall ist es halt eben Charlie XCX, die dann nochmal ein bisschen improvisiert hat, mehr oder weniger, zu Danceteria, After Hours. Hier sind Madonna und Charlie XCX.

0: Mr. Taggart, aber so eine kleine Pause mit Tanz hebt die Stimmung.
1: Jo, kleine Pause mit Tanz und Madonna und Charlie XCX und das gibt uns eine Steilvorlage für Beauty of Ballroom, einen Dokumentarfilm, der in dieser Woche anläuft und den haben jetzt wirklich tatsächlich viele gesehen und wir hören viele Stimmen. Zunächst einmal die von Jasmin und Dennis für die nächsten 12 Minuten. Viel Spaß, macht's euch gemütlich und tanzt.
2: Wir reden jetzt über The Beauty of Ballroom. Das ist eine Dokumentation, die ja einen Blick auf eine Subkultur wirft, nämlich die Ballroom-Szene in Südostasien. Wir besuchen Thailand, die Philippinen, Malaysia und treffen dort Leute, die dieses Hobby, diese Subkultur ausüben. Wenn ihr Ballroom nicht kennt, das ist im Grunde ja eine Kultur von so Tanz- und Schönheitswettbewerben, die von queeren Menschen oft irgendwo im trans- und genderqueeren Bereich veranstaltet werden als ja Community-Events, wo halt Voguing als Tanz herkommt. Madonnas Lied hat es in den 90er Jahren ins Mainstream-Publikum getragen als Begrifflichkeit und es gibt ja auch einfach zahlreiche Sachen, die irgendwie Drag-Kultur und so etwas gerade zelebriert haben über die letzten Jahre und Ballroom hängt da immer dran als so die eine Quelle, wo es aus der absoluten New Yorker People of Color Subkultur hervorgetreten ist und es hat sich internationalisiert, wie wir in diesem Film sehen.
3: Ja, genau. Hallo auch von meiner Seite. Du hast es schon richtig gesagt, Ballrooming ursprünglich in den Vereinigten Staaten. Ist es in New York entstanden? Da ist auf jeden Fall sonst der Schwerpunkt gewesen. Und du hast Hobby gesagt. Ich denke, in diesem Film sieht man auch, dass es natürlich sehr viel mehr ist. Neben dem rein Identitätsstiftenden von wegen, dass man für ein Gathering oder für ein Event zusammenkommt und dafür trainiert, fällt in diesem Film ja auch ganz bezeichnend der Begriff Family. Aber darauf kommen wir später nochmal zu sprechen. Da bin ich mir sicher. Und wie du auch schon richtig gesagt hast, schauen wir uns jetzt quasi nicht the mother of all of it an. Also wir gehen nicht nach New York, sondern wir machen den interessanten Sprung nach Südostasien. Und das fand ich eine große Stärke in diesem Film. Nicht, dass wir uns die Kultur angucken, wie sie dort quasi gelebt wird, die Ballroom- und Voguing-Kultur, sondern was auch die Übersetzung in andere Kulturkreise macht. Und ich fand tatsächlich auch, dass diese ganze Idee, die dahinter steht, auch dieses Community-Denken oder dieses Family-Denken, tatsächlich durch diese Übersetzung in den südostasiatischen Raum und nochmal viel klarer rausgeshaped wurde, also herausgestellt wurde, und welche Stärke und welche Kraft und welche Idee dahinter steht, als wenn wir uns vielleicht einfach nur nochmal noch eine Dokumentation aus dem angelsächsischen Raum angeguckt haben, wo es quasi schon lange ist. Und ich bin mir jetzt nicht sicher, ob es in den 90ern begonnen hat oder erst später begonnen hat aufzukommen. Ich hatte aber das Gefühl, dass wir, es muss eigentlich viel später gewesen sein, wenn ich jetzt so retrospektiv über den Film nachdenke, wann es in Südostasien aufgekommen ist. Denn wir begleiten auch so ein bisschen, zumindest durch die Erzählung der Protagonisten, quasi wie sich das aufbaut und wann erst die Events da eigentlich starten. Und das sind wir dann, da muss ich mich korrigieren, da sind wir ja eigentlich schon fast bei Corona und kurz vor Corona, nicht wahr, Jasmin?
2: Genau, es ist relativ nah der Gegenwart alles. Also es scheint da eine jüngere Szene zu sein, die wir uns dort ansehen können. Und ich bin auf jeden Fall da sehr interessiert rangegangen und man bekommt wirklich einen Einblick in die Lebenswelten der Protagonistinnen auf eine Art und eben, ja, dass es halt ja Family ist, dass es eine Bestätigung für ihr Geschlecht ist, dass es ein Raum ist, wo sie sich jenseits kultureller Schönheitsideale wertgeschätzt fühlen. Das sind alles Sachen, die man auch, wenn man jetzt zum Beispiel Paris is Burning gesehen hat, als eine der großen Ballroom-Dokumentationen, die das auch international weitergetragen haben aus den, ich glaube, frühen 90ern, dass es den Leuten in New York genauso ging, in der amerikanischen Gesellschaft, und auch hier dann wieder so ein queeres Gegenmodell aufgemacht wird. Und interessant dort zu sehen, wie sich auch so an amerikanischem Vokabular und auch Verständnis queerer Geschlechter Leute Identitäten konstruieren, die halt im Kontrast sind. Unter anderem gibt es dort halt Gespräche über was sind Ladyboys und was sind Transfrauen und wo sieht man einen Unterschied auch für sich selber und wie definieren sich die Protagonistinnen jetzt für die thailändische Community, und das sind halt so Dinge, die natürlich passieren. Auch in Deutschland sind die Tunden seltener geworden, um halt mal das aufzumachen, dass queere Kulturen sich internationalisieren. Und auch das wird hier mit dokumentiert. Also ich finde es da kulturell wirklich spannend. Filmisch ist es durchaus gerade in den Tanzszenen und den Nachtlebensszenen sehr ansprechend. In den Gesprächsszenen ist es halt einfach Dokumentarfilmerei. Da werden keine unnötigen Kunstgriffe gemacht, aber man kriegt jetzt auch nicht durchgehend unermessliche Schauwerte oder einen aufregenden Schnitt, sondern wir kriegen Szenen, die gut aneinander montiert sind, würde ich eher sagen.
3: Ja, da gebe ich dir recht. Also wir haben hier ästhetisch ganz klar quasi so oder ganz sicher einen eher klassischen, wahrscheinlich eher eigentlich einen klassischen Dokumentarfilm, was natürlich andere Optionen eröffnet hätte, dadurch, dass wir über Musik und sowas reden. Aber das ist ja wurscht, das ist ja Boogie, ne? Also wie du richtig gesagt hast, ich war auch sehr angesprochen von den ganzen Tanzszenen, von den Eventszenen, möchte ich mal sagen. Und ich fand's wirklich sehr spannend, einen Einblick in diese Community und in einen Zeitraum des Aufbauens und der Konstruktion quasi zu sehen. Man muss auch ganz klar sagen, die bauen sich das selber auf. Sie haben sich das angeeignet, sie haben die Vorbilder aus den USA gesehen und sie beginnen es selber zu machen. Ich persönlich war extrem weggeblasen von den Tanzszenen und von den Fähigkeiten, die die Leute haben. Ich bin auch persönlich irgendwo der Meinung, dass die, deutsch gesagt, wenn man mal diesen Wettkampfcharakter nimmt, weil diese Walking-Geschichten sind, auch in Wettkämpfen organisiert. Ja. Ne? Also das ist vielleicht so ein bisschen unter den Tisch gefallen. Die kommen nicht einfach zusammen und tanzen so alle zusammen zum Spaß, natürlich auch zur Freude und so. Aber im Prinzip sind es Wettkämpfe.
2: Also es okay, genau, ist eine Jury, die dann halt so Zahltafeln hochhält. Deswegen heißt der Film in anderen Ländern auch Tense Across the Border, weil Tense Across the Board ist das Höchste. Die gesamte Jury hat eine 10 gegeben, ist die Höchstwertung, und hier eben das Wortspiel Tense Across the Border, sozusagen, wir haben über die Grenze hinweg, geben wir eine 10, weil das irgendwie gut ist. Aber das wurde dem deutschen Publikum nicht zugemutet. Da kriegen wir The Beauty of Ballroom, und das ist auch nicht verkehrt, weil ich habe das Gefühl, dass die Regisseurin Sivai Chan das Ganze mit einem Auge betrachtet, dass die Schönheit im Ballroom auch sieht, dass man das Gefühl hat, das ist eine Person, die das nicht als eine seltsame Freakshow filmt oder sowas, sondern hier wird sozusagen aus der Perspektive, die das wirklich ästhetisch findet, diese Ästhetik eingefangen, und deswegen sind diese Szenen eben auch beeindruckend, weil ja, Regie und Kamera wissen, was wichtig ist für die Wahrnehmung des Ganzen.
3: Genau, da gebe ich dir vollkommen recht. Die haben definitiv die Schönheit und die Besonderheit dessen, was da stattfindet, super eingefangen. Also wenn man überhaupt kein Interesse an irgendwelchen Tanzformen hat und ich möchte jetzt nicht sagen, eine Nähe zu Breakdance vielleicht, aber vielleicht am ehesten so für den Laien, dass man sich so vorstellen kann. Also man, ja, ne, man kriegt da jetzt nicht irgendwie zeitgenössischen Tanz so oder Ballett, sondern eher in die Richtung. Wenn man nämlich total abgeneigt ist, dann wird man da wirklich tolle Sachen sehen. Und ich kann mich nur wiederholen. Ich war beeindruckt von der Qualität, die dort in Südostasien entsteht. Und am Ende wird auch noch mal kurz der Sprung nach New York gemacht, dass sie quasi die Homebase der Kultur besuchen. Und sagen wir mal so, die waren auch sehr angetan von dem, was sie in Ostasien vorgeworfen haben. Aber ich finde wirklich eine große Stärke ist diese Übersetzung. Diese Übersetzung einer Kultur einer oder eine Idee in einen anderen Kulturraum, nicht im Sinne des Invasiven, sondern des Aneignens und was dann entsteht und wo auch die Unterschiede sind. Und deswegen war mir diese Family-Geschichte so wichtig. In Houses, die sind in Häusern quasi, ganz grob gesagt, im Vergleich zum Verein.
2: Ja, es ist so. Es ist halt sozusagen deren Organisationseinheit für ja, die Teilnahme an Ballroom-Veranstaltungen sind halt Häuser, für die man antritt. Aber das sind eben auch Found-Family-Geschichten in der Regel. Dass das halt nicht, dass eben nicht Vereine sind im klassischen Sinne, sondern man versteht sich auch wirklich als eine Art Familie.
3: Genau. Es sind keine EVs. Entschuldigung, sondern ja, ne, also und die heißen, die Oberen heißen halt Mother und Father. Und diese ganze Geschichte kriegt nochmal eine eigene Qualität, finde ich, in diesem Film. Oder wird diese Qualität wird aufgezeigt, wenn dann halt Leute davon reden, dass sie von ihren Eltern nicht akzeptiert sind und dass sie sich dann quasi einen neuen Vater gesucht haben oder einen neuen Vater gefunden haben. Und das ist nicht einfach so vor sich hingeblubbert, weil der Begriff gerade so zufällig gesetzt ist, sondern das ist schon ernst gemeint im Sinne des Aufgenommenwerdens, Ankommen hinsichtlich genau dessen, was du gesagt hast, ist Jasmin, der Identität, auch der geschlechtlichen Identität, aber auch darüber hinaus. Und das ist super krass, einfach im südostasiatischen Raum zu sehen. Mit all seinen sozialen Verwerfungen auch. Und das ist so eine krasse Qualität, die in diesem Film rauskommt, einfach aus dem Material selbst, jenseits irgendwelcher Spirenzchen, ästhetischer Natur, die überhaupt nicht nötig sind. Ich persönlich, ich fand den Film vielleicht ein bisschen zu lang, aber nur so, aber wirklich nur so vom Gefühl. Und ansonsten war das eine absolute Punktlandung.
2: Ja,
3: Tens. Eine 10. Ja.
2: auf jeden Fall. Das sehr sehenswert, wenn ihr die Themen interessant findet, die hier darin sind. Ich möchte jetzt nicht mal sagen, dass es der queere Film der Woche ist, weil wir haben ja diesmal durchaus ein gutes Angebot dabei, aber auf jeden Fall einer der queeren Filme der Woche und vielleicht die queere Doku der Woche. Schaut es euch auf jeden Fall gerne an, weil Interesse ist ein wertvolles Kulturdokument und so nach The Queen und Paris is Burning gehe ich auch gerne weiter alle 30 Jahre mal in die Ballroom-Szene und sehe, was da so los ist. Dokumentarisch ist eigentlich immer gut.
3: Ja, ne, ja, ich schließe mich komplett an, absolut sehenswert, außer man hat irgendwie eine totale Abneigung, dann nicht, aber ansonsten Tür weit geöffnet und gerne immer, auch gerne alle 10 Jahre mal gucken, wie sich diese ganze Szene auch sonst wo auf der Welt irgendwo vielleicht mittlerweile aufgeploppt ist. Ich fand's super.

0: Also, ja, ich konnte, die Faszination ist schon krass, was die Leute da abliefern. Und es ist schon auch eine Doku, wo Leute einfach wissen, wie sie sich bewegen können. Und es gibt viele schöne Menschen zu sehen.
1: Ja.
0: So.
1: Ja, also für mich ist es auf jeden Fall der queere Film der Woche.
0: Ich hab, für mich auch.
1: Ich zwei gesehen habe. Ja, es ist auf jeden Fall sehr schön, da so zu sehen, wie sie ja diese Ballroom-Szene und Voguing nicht nur ästhetisch weiterführen, sondern ja auch sehr inhaltlich eben, wie es ja schon gesagt wurde, und da so diese politische und familiäre so füreinander da zu sein und sich umeinander zu kümmern, diesen Aspekt so sehr weitertragen. Und auch ja aber irgendwie da nochmal ein ganz neues Element mit reinbringen und so ein bisschen ihre eigene Kultur mit einfließen lassen und auch was Neues ein bisschen daraus machen, was schon einfach richtig schön ist.
0: Ja, ich fand es tatsächlich auch nochmal schön zu sehen, wie das bei diesen Found Families auch nochmal so war, dass man mitbekommen hat, dass es da auch glücklicherweise auch ein paar Eltern gibt von den Leuten, die ja trotzdem auch sehr supportive waren und sowas. Ja. Also es gibt da so eine Besuchsszene, wo eine der Personen zu der eigenen Mutter nochmal zurückgeht und sowas.
1: Ja.
0: Und da alle gemeinsam Spaß haben. Ja, das fand ich auch irgendwie alles sehr schön zu sehen.
1: Ja, und die war dann auch so sehr rührend. Also da kriege ich auch direkt wieder ein bisschen Tränen in den Augen, wenn ich daran denke.
0: Die Mutti war schon richtig cute mit ihrer Katze da auf der, die da sitzen und reden. Das ist schon sehr süß. Und das macht einfach, das ist, ich finde, es transportiert einfach sehr gut die Euphorie und die Freude, die die Leute daran haben und wie Spaß es einfach macht, auch diese ganzen Wettbewerbe und sowas und wie gefühlt da alle einander einfach nur abfeiern. So. Ja. Also ich habe nie das Gefühl gehabt, dass da irgendwie mal, dass man zu krass kritisch drauf guckt. Also sie gucken selber auf ihre eigenen Performances am Anfang ihrer Karriere teilweise sehr kritisch und sagen, oh mein Gott, waren wir schlecht. Ja. So, aber du hörst niemals, dass sie bei anderen Leute so auch in dieser Competition oder sowas sagen, oh guck mal, der kann das ja gar nicht, so irgendwie super judgy oder sowas, sondern es ist alles immer nur, es wird alles abgefeiert irgendwie, man freut sich einfach super drüber, weil man gemeinsam eine gute Zeit hat und guckt immer, okay, was kann ich vielleicht noch nicht so gut, was kann ich mir von dem abgucken und
1: Man, so ein bisschen, also ich bin die Beste, aber du. Also
0: du machst das und das besser.
1: Aber alle sind trotzdem, alle sind toll.
0: Ja, irgendwie.
1: Das ist.
0: Das macht schon sehr viel Spaß.
1: Ja, das ist schon einfach richtig schön. Und halt auch so diese Wertschätzung, die sie haben für diese Ballroom-Szene an sich und wie die entstanden ist und wie sie da auch.
0: Auch dass sie ja selber sagen.
1: Das viel thematisieren.
0: Genau, dass sie selber auch sagen, wir haben das nicht erfunden, wir nehmen das auch nur mit und wir schulden auch schwarzen Menschen nochmal was oder so, nicht schulden, aber so, wir haben krassen Respekt davor, weil das kommt von denen und wir können es nicht zu sehr zu unserem eigenen machen, weil es ist nicht unseres. Wir leihen uns das nur. So, das fand ich auch sehr schön, dass da so stark drauf eingegangen wurde.
1: Ja, voll. Also das haben sehr viele gesagt und immer wieder betont. Und aber eben machen eben jetzt ihr eigenes Ding daraus und machen da irgendwas, was sehr dem treu ist und trotzdem was Eigenes ist, was einfach super
0: und
1: schön ist.
0: Und werden auch schön anerkannt von den Leuten, mehr oder weniger, die es erfunden haben, wenn sie da in New York sind und dann mit den ganzen Black People of Color und so, die in New York eben das machen.
1: Genau, also die House Parents aus sozusagen genau House Thailand, Malaysia und Philippinen, wow, mein Hirn, sind ja auch alle Hauskinder von Familien aus den USA. Also das ist ja tatsächlich nicht nur eine dass sie davon inspiriert sind, sondern sie tragen sozusagen auch offiziell
0: die Titel
1: und die Legacy weiter in Asien,
0: Das ist ein sehr, sehr wholesome Dokumentarfilm, auf jeden Fall.
1: Ja, also wirklich ganz, ganz schwere Empfehlung.
0: Aber es ist auch nicht, also ich finde, man muss trotzdem immer dazu sagen, es gibt trotzdem auch schwere Themen logischerweise zwischendurch, wenn es eben die Eltern geht oder HIV und sonstiges, das ist ja alles nicht immer so leicht. Also es ist nicht nur gute Laune, aber es ist trotzdem einfach eine, also ich finde, am Ende kannst du da eigentlich nie negativ rausgehen, außer du bist homophob.
2: Ja, gute Zeit auf jeden Fall im Dokumentarfilm, das kann man auch nochmal genießen vom Doc Leipzig, glaube ich. The Beauty of Ballroom, eine Koproduktion von den Philippinen, Singapur und Deutschland tatsächlich. Mhm. Und der Film von der Regisseurin Shan Sewai, die offensichtlich, also es war ihr erster Dokumentarfilm, ihr erster Film, offensichtlich ja wirklich dann irgendwie auch aus der Szene heraus den gemacht hat. The Beauty of Ballroom auf jeden Fall ab dieser Woche zu sehen im Kino. Große Empfehlung von uns. Wo wir schon so schön querbeet gehen hier zwischen Arthouse und Multiplex-Kino, sei natürlich auch nicht unerwähnt, dass es einen sehenswerten Film in

Programmkinos gibt ab dieser Woche, der bereits in Cannes zu sehen war. Das geträumte Abenteuer ist der Name. Ich hatte mir den auch angeschaut. Der hatte, was war das denn? Der hatte auf jeden Fall auch Preise gewonnen. Ich muss gleich nochmal nachschauen, genau was er gewonnen hatte. Aber das geträumte Abenteuer, auf jeden Fall der neue Film von Valeska Griesebach. Und die hatte mit Sehnsucht und vor allen Dingen Western 2017 schon wirklich ziemlich viel Furore gesorgt, schafft es immer wieder, Geschichten zu erzählen aus der Region, die sie dort zeigt, heraus mit ganz vielen Laiendarstellern, aber trotzdem irgendwie einen fesselnden, nicht zu dokumentarisch wirkenden, sondern auch irgendwie einen packenden Plot versehenen Film zu inszenieren. Fand ich sehr beeindruckend, schon wie bei Sehnsucht, der auf der Berlinale lief, Western eben in Cannes gefeiert 2017, und jetzt hat es dann wirklich auch 9 Jahre gedauert, bis sie wieder einen neuen Film gemacht hat. Und auch das geträumte Abenteuer spielt in Bulgarien, spielt hier allerdings in der Grenzregion, bulgarisch-türkisch-griechische Grenzregion, in der die nicht nur Spielort, sondern auch irgendwo eine Protagonistin dieses neuen Films von ihr ist. Hier am Rande Osteuropas, da leitet die Archäologin Veska eine Ausgrabungsstätte. Und sie hat dort ein Team aus Anwohnern und Anwohnerinnen, trägt dort sorgsam die Schichten ab, unter denen Zeugnisse vergangener Jahrhunderte in Erscheinung treten. Und Veska hat eine optimistische Art, ist wirklich meistens sehr positiv in den Dingen gegenüber, auch wenn es nicht einfach ist, sicherlich auch mit der Regierung dort zusammenzuarbeiten und ja, vor allen Dingen dem örtlichen Bürgermeister, der Dinge verspricht, aber sie nicht hält, unter anderem die Straße eben dorthin zu der Ausgrabungsstätte, die eine einzige Rumpelpiste ist. Eben in diesem Ganzen trifft sie Said, ein alter Bekannter, den hat sie lange nicht gesehen. Said ist nach Svilengrad gekommen, um dort einen Dieseldeal mit einem einflussreichen Händler abzuschließen. Said ist ja Bauunternehmer und will eben diesen Deal abschließen. Das Ganze ist so eben eine Halbwelt. Es ist alles eher illegal auf jeden Fall, was sie dort tun. Said ist eigentlich sonst keiner, der sich so unbedingt in diesen Kreisen bewegt, aber er hat schon eine Vergangenheit. Diese Vergangenheit spielt auch immer wieder rein in die Geschichte und in das Wiedersehen von Veska und von Said. Die beiden verstehen sich prächtig und offensichtlich ist da auch mehr. Man merkt schon, dass da auch eine vergangene Geschichte, Beziehungsgeschichte vielleicht auch ist. Sie verlieren sich allerdings wieder aus den Augen. Und Veska macht sich daraufhin auf die Suche nach Said und versucht herauszufinden, was mit ihm passiert ist. Und dadurch kommt sie auch immer wieder mit Menschen eben in dieser Region in Berührung, hört Geschichten, sitzt bei Schnaps und Zigaretten und tauscht sich dort mit den Menschen aus. Und die erzählen halt eben auch ganz viel über die Region und wie das früher war, wie das auch während des Kommunismus war, wo die Menschen auch ihre Namen verloren haben, also von heute auf morgen dann irgendwie einen anderen Namen trugen. Diese und andere Dinge werden hier verhandelt in diesen 167 Minuten, die das insgesamt sind, die trotzdem nicht lang wirken, finde ich, trotzdem interessant in jedem Fall, ruhig erzählt und dicht erzählt, durchaus mit den Elementen des Genrefilms. Das war bei Western ja schon so, da war es eben der titelgebende Western natürlich, der da irgendwo Pate stand. Hier ist es eher eine Gangstergeschichte eigentlich so, die hier miterzählt wird. Und man muss halt wirklich ganz klar sagen, also gerade eben die beiden ProtagonistInnen, Jana Radeva und Suleyman Alivov Letivov, die beiden sind beides eben Laien, die vorher noch nichts gemacht haben auf der Leinwand, vor der Kamera, und die spielen absolut großartig auf eine sehr ernsthafte und aufrichtige Art und Weise. Also echt eine Empfehlung, das geträumte Abenteuer läuft ab sofort in den Kinos.

0: Ja, bitte.
1: Ich wollte noch sagen, ich habe nachgeguckt, er hat den großen Preis der Jury gewonnen.
2: Dankeschön, das wollte ich gerade nachgucken.
1: Das habe ich nämlich extra, als du es erwähnt hast, nebenbei gemacht.
2: Ich habe es mir gedacht, das ist hervorragend. Danke dir, gut mitgedacht. Good thinking. Wir machen weiter hier aber mit etwas, was in den großen Kinos läuft ab dieser Woche, lieber Robert. Denn wir haben uns noch Eiserne Wildnis angeschaut. Hast du noch Eiserne Wildnis geschaut?
3: Nee, ich habe das ja nicht.
2: Hast du nicht mehr geschafft?
3: Total,
2: okay, alles
3: da
2: klar. Dann muss ich da auch alleine durch.
3: In meiner eigenen Wildnis. Hingeblieben.
2: Den Rest hier alles alleine, ich glaube schon, ne? Irgendwie.
3: Aber ich war auf jeden Fall sehr gehypt drauf, weil David
2: Ayer
3: eigentlich schon so. Wir haben ja, ich kann ja vom Grundthema, vom Ausgangsthema erzählen, oder?
2: Sehr gerne.
3: Ja, also das Ausgangsthema ist, weil das habe ich auf dem Schirm. Es geht hier um einen Veteranenhund, der viel erlebt hat und natürlich Bomben auch neben ihm hochgegangen ist, und er hat ganz schön viel, also im Krieg. Viel erlebt. Es ist so ein Hund gewesen, also aus dem Militärhund. Und der ist jetzt sozusagen, ja, Brad Pitt ist jemand, der sich jetzt um ihn kümmert. Und die Ausgang und die Sache, wo ich den Bogen zu David Ayer schlage, ist, dass er angefangen hat damals mit diesen LA-Drogenfilm, Harsh Times und so weiter. Und die waren ja alle so, also auch militärisch angesehen, er halt konnte sehr gut inszenieren, dann ein gutes Schusswechsel, das Milieu war sehr gut. David Ayer leider hat später leider schlechtere Filme gemacht, aber jetzt ist es ja wieder so was Handfestes. Vom Trailer habe ich ja gesehen, ich hatte eigentlich schon Bock drauf, so eine Abenteuersache und mit diesem militärischen Hintergrund. Und Brad Pitt gerät sozusagen hier mit seinem Hund, er ist unterwegs mit dem Flugzeug.
2: Genau.
3: Und dann muss er, ja, klassisch Survival erleben.
2: Genau, David Ayer nochmal ganz kurz hier irgendwie als kleinen Link, hat ja auch schon Herz aus Stahl gemacht, gemeinsam mit Brad Pitt, ne? Das war ja dieser Panzerfilm, wo wir wirklich aus dem Inneren eines Panzers hier im April 1945, kurz vor dem Ende des Zweiten Weltkriegs unterwegs sind, Brad Pitt, Shia LaBeouf damals. Und David Ayer hat das inszeniert und geschrieben. Und jetzt arbeiten die beiden halt eben wieder zusammen. Fand ich überraschend in jedem Fall, also auch Brad Pitt mal wieder zu sehen. Und man sieht halt auch schon, es ist halt wirklich auch eine gealterte Figur, eine gealterte Rolle. Aber trotzdem ist er wirklich fit, kann man nicht anders sagen. Also man merkt halt, dass da eine Militärvergangenheit ist, eben von dieser Figur. Der James Belmont heißt er, genau. Denn der ist wirklich darauf ausgelegt und ausgerichtet, halt wirklich hier zu überleben. Aber auch geprägt und schon traumatisiert eben von diesem Konflikt, in dem er dort gewesen ist. Es wird nicht genau benannt, ne, ob es jetzt irgendwie, keine Ahnung, Irak, Afghanistan oder you name it, halt irgendein anderer Schauplatz gewesen ist. Aber er ist schon traumatisiert und an seiner Seite ist eben Odin. Das ist der Hund, der eben auch so ein Combat Dog ist, also eben ein Hund ist, der auch im Gefecht eben eingesetzt wurde und den er auch schon so als kleinen Welpen begleitet hat und der ihn begleitet hat quasi. Also die beiden kennen sich schon ewig. Er hat auch Titanium im Maul, weil ihm da übelst mitgespielt wurde. Und die haben sich beiden halt eben immer gegenseitig eigentlich so den Arsch gerettet und das Fell. Und so ist das jetzt auch hier eben im Folgenden. Denn die beiden sind unterwegs eben mit so einem Leichtflugzeug, kleine Propellermaschine. Es kommt ein Sturm auf und sie müssen eigentlich nicht wegen dem Sturm notlanden, sondern weil James Belmont tatsächlich einen Herzinfarkt hat. Also der merkt halt plötzlich einfach, wie sein Arm anfängt zu schmerzen. Und irgendwann ist er dann vor lauter Schmerzen halt wirklich vollkommen weggetreten. Und auch wenn der Hund versucht, ihn noch in irgendeiner Form zu wecken, hat er schon auch mehr Glück als Verstand, muss man sagen, denn er crasht irgendwie nicht mit dem Flugzeug gegen einen der zahlreichen Berge und irgendwie in die Baumkronen, sondern tatsächlich landen die dann im Wasser und dort kommt er dann wieder zu sich und rettet sich aus dem Flugzeug. Der Hund Odin ist schon vorher von Bord gegangen, weil der hintere Teil des Flugzeugs abgerissen ist. Und so beginnt halt jetzt erstmal eine Suche eigentlich dieser beiden wieder zueinander. Wir hatten vorher noch so eine kleine Sequenz, also der Film ist in großen Teilen in jedem Fall wortlos inszeniert, ne? Also da gibt es nur eigentlich die ja, in Anführungszeichen Dialoge zwischen ihm und dem Hund. Mhm. Ne? Aber es gibt am Anfang eine Sequenz, wo er auf einen, so eine Art Trapper eigentlich trifft, weil wir befinden uns hier in Alaska, völlig menschenleere Gegend, aber er trifft halt ganz am Anfang tatsächlich auf Watkins, gespielt von J.K. Simmons. Mhm. Und der lässt auch nicht los, der campt dann neben ihm quasi. Und bequatscht ihn halt in jedem Fall auch. Aber er ist ein sympathischer Typ und der verlässt ihn dann halt auch wieder. Und dann ist er eben auf sich allein gestellt, steigt in sein Flugzeug und kurze Zeit später dann unfreiwillig eben wieder aus. Rettet zumindest seine Habseligkeiten, seine Kisten, die er irgendwie in dem Flugzeug noch hat, um sich halt notdürftig auszurüsten mit dem Zelt, mit trockenen Klamotten. Es ist arschkalt, das sieht man halt auch immer wieder an dem Atem, der hier sichtbar ist in jedem Fall. Und dann macht er sich auf den Weg, zum einen erstmal Odin zu finden und zum anderen eben auch einen Weg herauszufinden aus dieser Wildnis, wieder zurück zur Zivilisation. Und das ist schon sehr mitreißend als Abenteuerfilm inszeniert. Also es gibt Bären, es gibt Wölfe, es gibt also allerlei Getier in jedem Fall, was das Ganze sehr gefährlich macht. Es gibt aber auch immer wieder Momente, wo er halt wirklich einfach... durch die Natur und durch die Gegebenheiten halt in Mitleidenschaft gezogen wird und ganz schön, also wirklich ganz schön zu leiden hat bis zum Schluss. Und das, was man hier von Brad Pitt auf jeden Fall am meisten hört, ist Stöhnen. Hm. Also wer Brad Pitt stöhnen hören will, ist hier genau richtig.
3: Da gleich die Frage zu den Tieren. Sind das echte Tiere? Weil wir hatten ja oft in letzter Zeit sehr viel CGI-Tiere. Und wie ist es hier gemacht?
2: Also es sind leider auch CGI-Tiere.
3: Das ist jetzt so. Hm. Ich finde es natürlich gut, dass nicht Tiere so herangezogen werden zu so Sachen, aber da gibt es häuft sich in letzter Zeit und auch, dass man es auch so sieht. Man sieht auch wirklich, und wenn es so ein Wildnis und ein Survival ist, ein Abenteuer ist, ein handfester Film ist, so, wo man eigentlich die Textur greifen will, ist das immer so ein kleines Stick, was einen ein bisschen rauszieht, ne? Weil das ja diese Authentizität von dem, ne, der Natur, das Wasser und alles rauszieht eben.
2: Also es ist nicht so offensichtlich, finde ich, dass es CGI ist, also zumindest nicht technisch oder so, aber man merkt schon sowohl der Grizzly mit seinen ganzen Narben und so, als auch eben dieser Leitwolf vor allen Dingen, die sind halt schon ein bisschen bedrohlicher inszeniert einfach, ne, und getrickst hier, als sie es vielleicht in der Realität wären. Das muss, das macht allerdings, und das finde ich hier dann auf der anderen Seite halt auch bemerkenswert, das macht halt einfach Odin umso tierischer, ne? Also das muss ich wirklich sagen. Zum einen ist es ein super Darsteller, dieser
3: Hatten
2: Hund.
3: Hatten Sie einen Hund?
2: Das weiß ich gar nicht genau.
3: Weil
2: haben sie ja verschiedene, genau. Aber ich muss halt wirklich sagen, es ist schauspielerisch halt wirklich unglaublich gut, was der hier leistet und auch im Zusammenspiel halt eben mit Brad Pitt leistet, der seine Sache natürlich auch ganz hervorragend macht, hier in der Hauptrolle. Aber ja, ich bin absolut kein Hundefan, null, bin ja echt eher ein Katzenmensch so, aber muss halt wirklich sagen, der ist mir auch ans Herz gewachsen und ich habe ein Verständnis für das Tier bekommen in jedem Fall und wie es tickt, das halt eben auch so seine Traumata natürlich mitbringt, ne, PTSD bei Hunden und so, ist halt auch nicht zu unterschätzen.
3: Da gab es auch schon andere Filme in dem Bereich, wo so ein Film eben durch ganz USA irgendwo hingebracht werden soll.
2: Genau.
3: Mit Channing Tatum damals und so.
2: Ne? Den hatte ich auch gesehen, genau. Mhm. Da fand ich den hier einen Tick besser, muss ich sagen. Er ist insgesamt aber auch sehr konventionell inszeniert. Also
3: hat er hier eine Vorlage?
2: Oder tatsächlich das Buch, nicht. Ne? Das ist hier, so. Also Cameron Alexander ist ein Drehbuchautor tatsächlich.
3: Ja. Der mit Channing Tatum war, glaube ich, wirklich...
2: War eine Buchvorlage, genau, richtig. Aber ja, Cameron Alexander hat vorher auch schon verschiedene Sachen gemacht als Regisseur, auch schon Musikvideos, aber eben hat hier das Drehbuch geschrieben und ja, es lohnt sich durchaus. Also guck dir den noch an. Ich fand den auf jeden Fall gelungen. Heart of the Beast heißt er im Original, Eiserne Wildnis auf Deutsch. Wer also so einen klassischen Abenteuerfilm sich anschauen will, auf jeden Fall so ein Survival, so ein Überlebensfilm mit Hund, der findet hier genau das und denke ich mal auf jeden Fall auch eine gute, unterhaltsame Zeit über 100 Minuten hinweg.
3: Das ist ja auch mal was. Mal die Filme. Es gibt schon mal wieder mehr kürzere Filme, habe ich irgendwie das Gefühl.
2: Genau.
3: Ja. Aber gab es schöne Naturaufnahmen und so? Ja, das ist ja genau, dann wirklich gerade bei sowas, will man ja gerade sehen. Ne?
2: Ganz genau. Also von Alaska, also wirklich tolle Aufnahmen auch. Und das macht es dann auch nochmal sehenswert auf der Leinwand. Und genau das hatte ich auch, darauf hatte ich auch Bock. Ich mag Abenteuerfilme sehr gerne und habe hier das auch durchaus bekommen, was ich wollte.
3: Das hat man ja sozusagen fast eigentlich beim letzten Ridley Scott-Film, weil da hatten wir auch jemanden mit seinem Hund und wir hatten krasse Naturaufnahmen.
2: Dem vorletzten wahrscheinlich, ne? Oder meinst du jetzt den Endzeit-Film?
3: Der Endzeit-Film, genau.
2: Okay, den wir ja vor 2 Wochen oder so hatten.
3: Genau.
2: Den habe ich ja nicht gesehen, der lief ja so schlecht bei uns.
3: Der schlägt dann so in diese Kerbe auch mit diesen, die schönen Aufnahmen von Nordamerika, die alle in Italien entstanden sind.
2: Ja, okay, gut. Hier ist es aber tatsächlich Alaska, soweit ich weiß zumindest. Und ja, das kommt auf jeden Fall gut zur Geltung. Ab dieser Woche in den Multiplex-Kinos zu sehen ist Eiserne Wildnis. Holen noch nach.

0: Ja, und dann habe ich noch einen weiteren Film gesehen, und zwar in Karlovy Vary, den ich auch gut fand, wirklich. Der heißt bei uns Von Scham und Geld. Und er erzählt eine Geschichte im Kosovo. Es geht hier um eine Familie, die Familie von Hatice und von Shaban. Die beiden leben mit ihren drei Töchtern auf einem kleinen Hof im ländlichen Kosovo. Sind Teil einer großen Familie. Nach einem Verrat allerdings durch den Bruder verlieren sie ihre Existenzgrundlage von einem Tag auf den anderen. Und der einzige Weg führt eben mit der Familie in die Hauptstadt, in Pristina. Und dort versuchen die, über die Runden zu kommen. Und das bedeutet halt vor allen Dingen, dass sie sich auch ja, anbieten müssen, um Jobs zu machen, Klos zu putzen, und in einem benachbarten Club, da findet er dann wenigstens Anstellungen und kann dort halt irgendwie sauber machen. Aber diese Mischung halt eben auf der einen Seite seinen Stolz nicht zu verlieren und auf der anderen Seite sich halt aber auch irgendwie überleben zu müssen und für die Familie sorgen zu müssen, das ist hier wirklich sehr dicht und sehr beeindruckend. Erzählt fand ich toll gespielt in den Hauptrollen, also war wirklich absolut überzeugend. Habe ich jetzt in Karlovy Vary gesehen, habe ich vorher ja, keine Ahnung gewusst, was mich da jetzt erwartet. Hatte aber schon gehört, dass es hier auf jeden Fall einiges an guten Kritiken gab und auch Preise. Der Film lief ebenfalls in Cannes und beim Münchner Filmfestival lief er. Genau dort hat er als bester internationaler Film gewonnen und hat in Sundance gewonnen. Genau, da hat er den großen Jurypreis gekriegt in der World Cinema Competition und läuft ab dieser Woche ganz klein in den Kinos, aber ist meiner Meinung nach wirklich sehr sehenswert. Eine starke Familiengeschichte hier. Wer sich das anschauen will, dem sei das in jedem Fall empfohlen. Dann sind wir nämlich auch schon fast durch hier. Wir haben allerdings noch einiges auf der Agenda, was wir nicht sehen konnten. Baggerdrama ist da zum einen. Das ist eine Familiengeschichte aus der Schweiz. Ein berührender Heimatfilm über Menschen, die suchen, und Maschinen, die unermüdlich weiterarbeiten. Es geht hier um einen Familienbetrieb, der eben in Bedrängnis gerät und ein tödliches Unglück, was die Familie heimsucht. Und das ist hier quasi der Weg daraus, ist hier behandelt in Baggerdrama. Dann haben wir noch Morgen war Krieg im Kino, der Film mit Enno Trebs und Ulrich Mattes. Nicolas Ehret hat ihn gedreht, ist ein Regiedebüt. Das Ganze spielt in der nahen Zukunft. Die EU ist zerfallen. In Deutschland bilden rechtspopulistische Kräfte eine neue Regierung und der 33-jährige Jonas ist mittendrin. Er wird aus seinem Wohlstand und seiner Sicherheit zum Militärdienst rausgezogen und sieht sich halt eben diese Situation gegenüber. Das Ganze ist allerdings dann wohl doch ziemlich pathetisch inszeniert, ein bisschen zu offensichtlich, was man so gehört und gelesen hat bisher. Eben auch ein Regiedebüt, das dann doch vielleicht irgendwie mehr will, als es am Ende tut und kann. Aber Morgen war Krieg, ebenfalls ab dieser Woche im Kino. Vielleicht noch ein bisschen interessanter, da in jedem Fall der Gewinner des Dokumentarfilm-Oscars in diesem Jahr, ein Nobody gegen Putin, der jetzt nochmal zu sehen ist in den Passage-Kinos. David Borenstein und Pavel Talanki haben ihn inszeniert und die UNESCO verlieh der 10.000 Einwohnerstadt Karabasch im russischen Uralgebirge mal den Titel als giftigster Ort der Welt. In der Region wird Kupfer abgebaut und die Gebäude sind grau, die Winter kahl, und trotzdem möchte der Lehrer Pavel Talanki nirgendwo anders leben. Dort unterrichtet er seine Schüler und kommt dann, weil er sie halt eben auch zu aufrichtig unterrichtet, ein Stück weit. Ja, also gerade eben mit dem Beginn des Ukraine-Konflikts hier eben nicht mehr bereit ist, eben auch dem dem Kreml und Moskau zuzuhören. Und sein Kampf, sein Widerstand, Talankin in Russland, wird hier in ein Nobody gegen Putin behandelt. Der Dokumentarfilm 90 Minuten. Lovebox läuft an und ein Dokumentarfilm, der bei so einem Festival, Dokumentarfilm von Daniela Michel und Alexander Kleider, die beiden deutsche Filmemacher, sind hier, dokumentieren hier ein soziales Kunstexperiment. Wo sind sie hier in Afrika? Beim Afrika Burn Festival, auf jeden Fall in der südafrikanischen Wüste. Dort haben sie die Lovebox installiert und in der Lovebox begegnen sich zwei Fremde und schauen sich in die Augen und beantworten sich eine Frage über Liebe. Und das dokumentiert dieser Film, wie sich fremde Menschen treffen und was sie menschlich verbindet. Das zeigt Lovebox. Ja, und dann haben wir schließlich noch die beiden unvermeidlichen Kinderfilme. Bibi Blocksberg, die total verhexte Zeitreise, diese Woche sicherlich am breitesten gestartet, läuft in den Multiplex-Kinos. Also Bibi Blocksberg, die total verhexte Zeitreise, mal wieder Abenteuer mit der kleinen Hexe. Und dann gibt es die erneute Verfilmung, natürlich klar, von Erich Kästners Emil und die Detektive, jetzt also nochmal neu im Kino. Aktuell gibt es den Film also auch zu sehen mit Ursula Werner unter anderem und anderen. Entschuldigung, was?
1: Merlin Sandmeier.
0: Gut.
2: Das ist ein sehr lustiger Mensch.
0: Ah, okay, alles klar.
2: Entschuldigung.
0: Der spielt Max Grundeis.
2: Genau, der spielt nämlich den Bösewicht.
0: Okay. Emil und die Detektive, sonst noch was zu sagen dazu? Nee, gut, dann alle Multiplex-Kinos überall halt. Geht hin, wenn ihr das wollt. Dann findet ihr auf jeden Fall das, was ihr braucht. So, jetzt wären wir durch mit den Filmstarts der Woche und es würde sich uns noch die Frage stellen, was wir mit der verbleibenden Zeit noch anstellen. Ich würde sagen, wir hören noch ein bisschen der Aki zu, denn die hat jetzt hier noch diese Woche sich was angeschaut für die Filmriss Sofa-Ecke und zwar den neuen Film von Guy Ritchie, In the Grey. Bitteschön, Vorhang frei, Bühne frei.
3: Filmriss Sofa.
0: Bühne frei, Aki, bitteschön.
4: Hallihallo ihr Lieben, hier ist die Aki. Ich grüße euch vom Sofa aus, denn ich habe was für euch, für die Sofa-Ecke. Ja, Guy Ritchie hat In the Grey inszeniert und ich bin ein bisschen traurig, dass ich den nicht im Kino geguckt habe, denn da hätte der vielleicht noch mal ein bisschen mehr Bums gehabt. Aber fürs Heimkino ist der genauso toll und liefert in knapp 100 Minuten einen richtig tollen Action-Thriller, der genau das liefert, was man jetzt wirklich von Guy Ritchie immer so erwartet. Trockenen Humor auf jeden Fall, eine stylische Inszenierung, die haben alle total gut gepasst. Ganz viel Feuerkraft, peng, peng, peng. Und ja, die Geschichte war jetzt nicht unnötig kompliziert, also kann man gut folgen. Und war jetzt nicht so krass schichtig, wie man es sonst von seinen Filmen kennt. Ging mir zumindest so. Und die Story ist auch eigentlich schnell auf den Punkt gebracht. Im Mittelpunkt stehen Rachel, die ist Anwältin und die ist fürs Grobe zuständig. Und wie sie sich selber beschreibt, arbeitet sie zwischen Schwarz und Weiß und ja, einfach in der Grauzone. Und da gibt es dann so einen frechen Typen, der hat eine schlappe Milliarde mal ein bisschen unterschlagen und die Firma, für die Rachel arbeitet, möchte das Geld schon gern wiederhaben. Sie handelt einen Deal ein bisschen mit den Oberen aus. Und für die Aktion braucht sie dann ihre beiden Kumpels und Eliteagenten Sid und Bronco, gespielt von Henry Cavill und Jake Gyllenhaal. Ja, und es wird gut aufbereitet. Wie wollen sie da vorgehen? Was sind so ihre Tricks und Kniffe, damit sie an Informationen rankommen? Und wie wollen sie dann auch, wenn sie sich aus der Situation wieder befreien wollen, mit welchen Autos, Mopeds und allen möglichen Vehikeln wieder aus der Situation rauskommen. Also ganz spannend inszeniert und actiongeladen, aber jetzt nicht so zu übertrieben. Aber hat richtig Spaß gemacht. Also mein Eindruck, ich fand ihn ausgesprochen gut und finde jetzt im Nachhinein wirklich das schade, dass ich das im Kino verpasst habe. Gerade die Action jetzt und die Inszenierung hätten auf der großen Leinwand sicher noch mal ein bisschen mehr Spaß gemacht. man sollte jetzt von dem Film nicht so viel erwarten, dass er das Action-Genre revolutioniert oder so, aber das muss er auch überhaupt nicht. Guy Ritchie inszeniert das Ganze wirklich so routiniert und unterhaltsam, dass die knapp anderthalb Stunden einfach wie im Flug vergehen. Also von vorne bis hinten keine langweilige Minute, richtig toll gemacht. Besonders gut für mich haben jetzt auch die Hauptdarsteller funktioniert, Henry Cavill und Jake Gyllenhaal. Die sind nicht nur optisch jetzt fürs Auge was, sondern auch ihren Figuren geben sie da irgendwie die nötige Coolness natürlich und Dynamik und gucken einfach super cool. Also coole Sonnenbrillen, Blicke und die Auftraggeberin, die Aiza Gonzalez, die ergänzt eben das Duo auch mit ihrer cleveren, eloquenten und selbstbewussten Art. Ganz toll. Ja, die Action war wirklich ordentlich vorhanden und auch schön inszeniert, ohne den Film jetzt permanent mit Explosionen zu überladen. Und eben die Dialoge, die für Guy Ritchie bekannt sind, auch einfach super mit trockenem Humor und leicht überdreht und hat einfach gepasst. Also unterm Strich, was fürs Sofa-Popcorn-Kino, macht euch einen schönen bunten Abend, ladet ein paar Leute ein, ballert euch durch, nee, ballert lieber nicht, aber guckt euch das Geballer an. Ich wünsche euch ganz viel Spaß damit. Liebe Grüße vom Sofa, die Aki.
0: Dankeschön, liebe Aki. In the Grey ist jetzt erschienen bei Leonine. Und zu gewinnen? Bei PlayOn erschienen ist Obsession, einer der Horror-Hits des Jahres. Neben Backrooms ja sicherlich einer der erfolgreichsten auch dieses Jahr.
2: Ja, es ist mit Abstand der erfolgreichste, glaube ich. Und vor allen Dingen auch der lukrativste.
0: Ja. Wenig Geld, aber man sieht es ihm nicht an, finde ich. Sehr schön andere Beziehungshorrorgeschichte.
2: Wie man aus 750.000 Dollar 500 Millionen macht.
0: Ja, ja, das ist die Geschichte dahinter quasi, aber insgesamt auch fand ich ihn sehr unterhaltsam und gelungen. Ne?
1: Ja, ich bin zu Tode erschrocken an der Stelle. Ja. Ich hatte die ganze Zeit die Hände vor den Augen. Perfekt.
0: So muss das sein. Passengers,
2: The Horror of Men,
0: ist auch erschienen. Den haben wir auch noch zu verlosen für euch gleich. Das Horrorjahr war auf jeden Fall ein gutes. Und außerdem ist erschienen frisch bei Cape Light eine neue Auflage des Mediabooks zu Lord of Illusion von Clive Barker.
2: Jetzt in 4K.
1: Genau. Ja, der 95er Clive Barker Film, auch nachgeholt damals, wo die Blu-ray rauskam.
2: Ja, ich
1: und
2: auch.
1: Ja, ein sehr cooler, aber trotzdem durchschnittlicher Horrorfilm, aber mit gewisser Ästhetik von Scott Bakula, ja. Der natürlich ziemlich cool ist und
2: ja. Es ist halt immer noch ein Clive Barker-Film. Der hat seinen eigenen Film, seine eigene Geschichte da verfilmt. Es ist ein Noir-Film mit übernatürlichem Hokuspokus. Es macht Spaß.
0: Ja, genau.
2: Ab und zu gibt es komisches Zeug mit Körpern, wie das jetzt, bei Clive Barker üblich ist.
0: Jetzt zu haben bei Cape Light als schickes Mediabook und auch zu gewinnen. Und wo natürlich beim
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0: Ganz genau. Und in dieser Woche gibt es, nachdem es Space Jam letzte Woche gab, dies hier.
5: Man muss sich entscheiden, wissen Sie. Also mal angenommen, wir beide wären verheiratet. Da würde ich, nein, nur so als Beispiel, okay? Wären wir verheiratet, würde ich Ihnen alle Wünsche erfüllen. Ganz klar, ich meine, man sorgt doch füreinander, so gut man kann. Was ist falsch daran, für eine Frau sorgen zu wollen? Sie sorgt doch auch für einen.
6: Sie werden es schwer haben, heute so eine Frau zu finden.
5: Oh, shit, ist das Ihr Ernst?
6: Mhm.
5: Ich weiß nicht. Eines Tages kann es funken.
6: Ich muss jetzt gehen.
5: Ja.
0: Ja, das geht für uns auch auf jeden Fall. Wenn ihr wisst, was es war, schickt uns eine Mail.
3: Schreiben an filmriss@popculture.de.
0: Zu gewinnen gibt es in dieser Woche unter anderem Freikarten zu Eiserne Wildnis.
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0: Zu Jim Queen und auch zu Spa Weekend haben wir Freikarten für euch. Jo, und wir sind damit raus und geben ab hier.
7: I think it's time to blow this scene. Get everybody in the stuff together. Okay, 3, 2, 1, let's jam.
0: Ich danke euch hier im Studio, liebe Johanna. Danke.
4: Ciao, ciao.
0: Danke an Flo.
2: Bitte schön, ich sag bei Silikum.
0: Und thank you, Robert.
1: Ich brauche jetzt um Spa Weekend.
0: Oh ja. Das wäre mal
2: Urlaub.
0: Gut. Oh, yay. Grüße gehen raus an Jasmin. Happy Birthday!
4: Birthday!
0: Und an Dennis und auch an natürlich Aki. Wir sagen Tschüss, bis zum nächsten Mal. Filmriss ist raus. Lars sagt Tschüss. 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

0: Führerschein? 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
1: Na wieso? 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